0: dabei tödlich verunglückt. Ein Gutachten soll jetzt den genauen Unfallhergang klären. Sinkende Truppenzahlen, Finanzierungsprobleme und geopolitische Blockaden. Internationale Friedensmissionen sind derzeit in Gefahr. Das berichtet das SIPRI-Institut. Ende 2025 waren nur noch rund 79.000 UN-Blauhelme und andere Einsatzkräfte im Einsatz. Das ist der niedrigste Stand seit mindestens 25 Jahren. Hauptgrund war eine Finanzierungslücke. SIPRI sagt, wenn das so weitergeht, drohen mehr Konflikte mit schlimmeren Folgen für die Zivilbevölkerung. Der Wirtschaftsweise Achim Truger fordert, dass Beamte künftig in die gesetzliche Krankenversicherung einzahlen sollen. Der Neuen Osnabrücker Zeitung sagt er, es sei völlig falsch, Beamte daraus zu halten. Durch ihre guten Gehälter würde die Kassenlage gestärkt. Truger stellt außerdem grundsätzlich in Frage, ob Deutschland so viele Beamte braucht. Lehrer und Professorinnen müssten seiner Meinung nach nicht zwingend verbeamtet werden. Ein Regionalzug mit über 300 Passagieren ist am Abend in der Nähe von Ingolstadt evakuiert worden. Der Zug sei kurz vor 19 Uhr auf Höhe Stammheim im Landkreis Eichstätt stehen geblieben, so die Polizei. Der Grund ist noch unklar. Ein großes Aufgebot an Rettungskräften kümmerte sich um die Passagiere. Diese wurden mit Bussen über die A9 weitergebracht. In der Basketball-Bundesliga gibt's zwei entscheidende Spiele im Kampf ums Playoff-Halbfinale. Würzburg hat die Serie gegen Bonn ausgeglichen. Nach dem 82-70 Sieg steht es nun 2-2. Und auch Berlin hat gegen Vechta Spiel 5 erzwungen durch ein 85-79. Die Entscheidungen fallen jeweils am Mittwoch. München und Bamberg hatten es schon ins Halbfinale geschafft. Und das trendet gerade online. Fotos und Reels vom 3:0 Pokalsieg der Bayern gegen Stuttgart. Besonders geklickt Harry Kane, der lange nach Abpfiff allein mit den Fans vor der Kurve jubelt, DFB-Pokal in der Hand. Der Engländer traf dreimal und sorgte damit für den 4. Hattrick der Pokalgeschichte. Das war zuvor nur Uwe Seeler, Roland Wohlfahrt und Robert Lewandowski gelungen, damals allerdings im Trikot des BVB. Das Antenne Bayern Verkehrszentrum. Wir wollen, dass ihr gut ankommt. Gute Nachrichten gibt's von der A3 Passau Richtung Nürnberg. Zwischen Kirchroth und Wörth an der Donau Ost ist die Sperrung aufgehoben. Die linke Spur ist wegen Reinigungsarbeiten noch gesperrt. Und eine Meldung von der A72 Hofrichtung Plauen. Zwischen dem Rastplatz Großzöbern und der Ausfahrt Pirk liegen Reifenteile auf der Fahrbahn. Hier haben sich bereits mehrere Unfälle ereignet, also Vorsicht hier. Ansonsten ist im Moment alles frei. Die neuesten Blitzer bayernweit nur bei uns auf der B8 in Unterfranken. Bei der Auffahrt Aschaffenburg West zur A3. Da steht an den Herzogen auch auf dem Hans-Ort-Ring. Und es wird geblitzt in Bad Heilbrunn in Oberbayern auf der Tölzer Straße. Wenn ihr noch was habt, Staus oder Blitzer, meldet es uns immer gerne kostenlos unter der 0800 994 9000.
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im Verkehrszentrum. Wir wollen, dass ihr gut ankommt. Vorsicht im Moment auf der A9 Nürnberg Richtung München zwischen dem Rastplatz Gelbe See und der Ausfahrt Denkendorf liegen größere Gegenstände auf der Fahrbahn. Und eine Meldung von der A72 Hof Richtung Plauen zwischen dem Rastplatz Großzöbern und der Ausfahrt Pirk liegen Reifenteile auf der Fahrbahn. Hier gab es schon mehrere Unfälle, also besondere Vorsicht bitte hier. Die neuesten Blitzer bayernweit nur bei uns in Straubing auf der Überauerstraße. Es wird geblitzt in Kempten im Allgäu auf dem Adenauerring und in München auf dem Degasperi-Bogen. Wenn ihr noch was habt, Staus oder Blitzer, meldet es uns immer gerne kostenlos unter der 0800 994 9000.

0: Landesantenne Bayern Wetter. Sommerliche Tage und eine sommerliche Nacht mit teils Tiefstwerten von 16 Grad. In manchen Alpentälern geht's bis auf 9 Grad runter. Am Pfingstmontag scheint dann wieder durchweg die Sonne. Im Tagesverlauf bilden sich ein paar weniger harmlose Wolken. Die Temperaturen steigen auf 26 bis 32 Grad. Am Dienstag ändert sich daran wenig. Am Mittwoch gibt's mit einer schwachen Kaltfront vor allem im Süden wieder mehr Wolken und auch einzelne Schauer und Gewitter.
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0: Mit Justin Hamm, grüß Gott. Wie immer an Pfingstmontag werden heute zum Kötzinger Pfingstritt tausende Zuschauer erwartet. Bayern-Reporterin Tanja Hugger in der Oberpfalz.
2: Rund 900 Männer reiten nachher zur Kirche St. Nikolaus nach Steinbühl. Ein langer Zug, also mit vielen bunt geschmückten Pferden. Der Pfingstritt geht auf das Jahr 1412 zurück. Damals soll ein Pfarrer einem Mann die Sterbesakramente gegeben haben und Burschen aus dem Ort haben ihn zum Schutz begleitet. Alles ist gut gegangen und als Dank dafür wird dieser Ritt jedes Jahr wiederholt.
0: Das heiße Pfingstwochenende genießen viele im oder am Wasser. Es war gestern oft voll an den Seen und in Frei- und Schwimmbädern. Die Deutsche Lebensrettungsgesellschaft warnt jedoch vor der Gefahr tödlicher Badeunfälle. Mehr von Tanja Wagner.
3: So mancher Bademeister durfte die Tage mit einem mulmigen Gefühl am Beckenrand sitzen. Denn noch immer gibt es laut DLRG

0: Viel zu viele Nichtschwimmer im Land. In etlichen Schwimm- und Freibädern gilt mittlerweile die Regel, ohne Bronzeabzeichen geht's ohne erwachsene Begleitung auch nicht hinein. Große Gefahren lauern auch an unbeaufsichtigten Badestellen.
1: In der SPD gibt es Widerstand gegen mögliche Kürzungen beim Elterngeld. Fraktionsvize Dagmar Schmidt hat sich im Spiegel dagegen ausgesprochen, das Elterngeld pauschal zu kürzen. Familienpolitik müsse verlässlich und planbar bleiben. Hintergrund: Finanzminister Klingbeil hat alle Ministerien zu Einsparungen verpflichtet. Familienministerin Prien hatte deshalb eine Verkürzung der Bezugsdauer oder niedrigere Leistungen ins Spiel gebracht. In Füssen hat die Polizei zwei Hunde aus einem überhitzten Auto gerettet. Die Tiere waren gestern am frühen Abend über längere Zeit in dem Fahrzeug eingesperrt. Gegen die 71 Jahre alte Besitzerin läuft jetzt ein Ermittlungsverfahren wegen eines möglichen Verstoßes gegen das Tierschutzgesetz. Die Polizei erinnert nochmal, Kinder und Tiere sollten bei hohen Temperaturen nicht im Auto gelassen werden, auch nicht bei geöffneten Fenstern. Ein recht erfolgreicher Auftakt für die deutschen Teilnehmenden beim zweiten Tennis-Grand-Slam des Jahres, den French Open. Deutschlands Nummer 1 Alexander Zverev erledigte seine Erstrundenaufgabe in Paris ohne Probleme 3:0 gegen den Franzosen Benjamin Bossy. Tamara Korpatsch gewann gegen die Spanierin Sara Sorribes-Tormo glatt in 2 Sätzen. Jannik Hanfmann musste sich nach einem 1:3 gegen Hamad Medjedovic aus Serbien verabschieden. Und das trendet gerade online. Sängerin und Schauspielerin Miley Cyrus und eine ganz besondere Ehrung für sie. Ein Stern auf dem berühmten Walk of Fame in Hollywood. Vor kreischenden Fans enthüllte die 33 Jahre alte Pop-Ikone in einem bodenlangen, maßgeschneiderten Versace-Kleid den Stern, verbunden mit kämpferischen Worten. Sie werde sich weiterhin dafür einsetzen, die Mauern jeglichen Schubladendenkens einzureißen, so Miley Cyrus. Modeschöpferin Donatella Versace nannte die Sängerin rebellisch und furchtlos. Sie sei eine Inspiration für Generationen junger Frauen. Das Antenne Bayern Verkehrszentrum. Wir wollen, dass ihr gut ankommt. Vorsicht im Moment auf der A9 Nürnberg Richtung München. Zwischen dem Rastplatz Gelbe See und der Ausfahrt Denkendorf liegen größere Gegenstände auf der Fahrbahn. Und eine Meldung von der A72 Hof Richtung Plauen. Zwischen dem Rastplatz Großzöbern und der Ausfahrt Pirk liegen Reifenteile auf der Fahrbahn. Hier gab es schon mehrere Unfälle, also besondere Vorsicht bitte hier. Die neuesten Blitzer bayernweit nur bei uns in Straubing auf der Überaustraße. Es wird geblitzt in Kempten im Allgäu auf dem Adenauerring und in München auf dem Degasperibogen. Wenn ihr noch was habt, Staus oder Blitzer, meldet es uns immer gerne kostenlos unter der 0800 994 9000.
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2: Das Antenne Bayern Verkehrszentrum. Wir wollen, dass ihr gut ankommt. Sieht gut aus im Moment. Alles frei. Wir haben keine Meldungen. Die neuesten Blitzer bayernweit. Nur bei uns in Straubing auf der Überauerstraße. Es wird geblitzt in Kempten im Allgäu auf dem Adenauerring und in München auf dem De Gasperi-Bogen. Wenn ihr noch was habt, Staus oder Blitzer, meldet es uns immer gerne kostenlos unter der 0800 994 9000.

0: das Antenne Bayern Wetter. Zum Pfingstmontag scheint heute wieder durchweg die Sonne. Im Tagesverlauf bilden sich ein paar wenige harmlose Wolken. Die Temperaturen, die steigen auf 26 bis 32 Grad maximal. Morgen ändert sich wenig. Am Mittwoch ziehen vor allem im Süden wieder mehr Wolken durch, mit einzelnen Schauern und Gewittern. Danach scheint bis Freitag wieder häufig die Sonne. Es kühlt dann auch etwas ab.
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0: Mit Justin Hamm, grüß Gott. Heute findet wieder das größte evangelische Treffen Süddeutschlands statt, der Bayerische Kirchentag auf dem Hesselberg in Mittelfranken. Matthias Nebers aus der evangelischen Redaktion, was erwartet die Besucher bei diesem Event?
2: In erster Linie Bayerns größte Freiluftkirche mit Hammerblick über ganz Mittelfranken. Über 10.000 Besucher feiern auf dem höchsten Berg der Region 75-jähriges Jubiläum. Das Motto diesmal, wenn Hoffnung Schule macht. Prominente Gäste sind etwa Landesbischof Christian Kopp und Bayerns Innenminister Joachim Herrmann. Für die Kleinen läuft parallel ein Kinderkirchentag mit Musik, Spielstraße und Zaubershows.
0: Internationale Friedensmissionen sind derzeit stark in Gefahr. Das zeigt ein Bericht des Stockholmer SIPRI-Instituts. Demnach gab es in den vergangenen 25 Jahren nie so wenige UN-Blauhelme und andere Einsatzkräfte bei Friedensoperationen wie zuletzt. Kollegin Julia Weschenbach, was sind die Gründe dafür?
3: Ein perfekter Sturm aus finanziellen und politischen Faktoren, sagen die Forscher. Allein den UN-Blauhelmen fehlten im vergangenen Jahr 2 Milliarden US-Dollar. Die USA schulden den Vereinten Nationen Milliarden an Mitgliedsbeiträgen, unter anderem für die Friedensmissionen. Die Finanzprobleme könnten dramatische Folgen haben. Mehr Konflikte, die zivile Bevölkerung härter treffen.
0: Der Wirtschaftsweise Achim Truger fordert, dass Beamte künftig in die gesetzliche Krankenversicherung einzahlen sollen. Der Neuen Osnabrücker Zeitung sagt er, es sei völlig falsch, Beamte daraus zu halten. Durch ihre guten Gehälter würde die Kassenlage gestärkt. Truger stellt außerdem grundsätzlich in Frage, ob Deutschland so viele Beamte braucht. Lehrer und Professoren

0: Professorinnen müssten seiner Meinung nach nicht zwingend verbeamtet werden. Eine Gleitschirmpilotin hat einen unglaublichen Unfall mit einem Kleinflugzeug erlebt und das Ganze live gefilmt. Auf den Aufnahmen, die die Österreicherin auf Instagram hochlud, ist zu sehen, wie eine Cessna über ihrem Kopf vorbeirast und den Gleitschirm zerfetzt. Die 44-Jährige konnte den Rettungsschirm auslösen und sicher landen. Der Unfall passierte am Samstag bei Zell am See. Die Polizei ermittelt nun gegen die Piloten des Flugzeugs. Nach einem Jahr im Amt veröffentlicht Papst Leo heute seine erste Enzyklika. In dem mehr als 100 Seiten langen Lehrschreiben geht es um das Thema künstliche Intelligenz. Die erste Enzyklika in der Amtszeit eines neuen Papstes gilt vielfach als eine Art Regierungserklärung für dessen Pontifikat. Leos Lehrschreiben trägt den Namen Magnifica Humanitas, also großartige Menschheit. Das trendet gerade online. Zwei super süße Elchbabys im Münchner Tierpark Hellerbrunn. Auf Instagram gibt's Fotos, wie die Zwillinge sich gemütlich an ihre Elchmama kuscheln. Die User freuen sich, wie schön und friedlich die Bilder aussehen. Die kleinen Elchkälber sind erst vor ein paar Tagen auf die Welt gekommen und stachseln jetzt schon mit ihrer Mutter in der Anlage umher, um sie zu erkunden. Das Antenne Bayern Verkehrszentrum. Wir wollen, dass ihr gut ankommt. Sieht gut aus im Moment, alles frei, wir haben keine Meldungen. Die neuesten Blitzer bayernweit nur bei uns in Straubing auf der Überauerstraße. Es wird geblitzt in Kempten im Allgäu auf dem Adenauerring und in München auf dem Degasperi-Bogen. Wenn ihr noch was habt, Staus oder Blitzer, meldet es uns immer gerne kostenlos unter der 0800 994 9000.
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Antenne Bayern Verkehrszentrum, wir wollen, dass ihr gut ankommt. Wir schauen auf die A8 Stuttgart Richtung München. Die ist derzeit gesperrt zwischen Friedberg und Dasing. Hier gab es einen Unfall vor Ort, laufen die Einsatzmaßnahmen. Ansonsten ist aber im Moment soweit alles ruhig. Die neuesten Blitzer bayernweit nur bei uns auf der B20 in Niederbayern ungefähr auf Höhe Steilwang. Dann steht einer auf der B8 in Unterfranken bei der Auffahrt Aschaffenburg West zur A3. Und es wird geblitzt auf der A3 bei Regensburg zwischen den Abfahrten Sinzing und Nettendorf. Wenn ihr noch was habt, Staus oder Blitzer, meldet es uns immer gerne kostenlos unter der 0800 9.

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1: Antenne Bayern Wetter. Aktuell melden Gunzenhausen in Mittelfranken 14 Grad, Roding in der Oberpfalz 15 und Wasserburg am Inn in Oberbayern 11 Grad. Der Pfingstmontag liefert Sommerfeeling pur. Von Franken bis zu den Alpen dominiert Sonne satt. Die Höchstwerte erreichen 27 bis 33 Grad. Rund um Regensburg und am Untermain sogar noch einen Tick mehr.
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1: Um 5 Uhr mit Jutta Ribrock. Schönen guten Morgen. Ein Regionalzug mit mehr als 300 Passagieren ist am Abend in Oberbayern liegen geblieben. Alle mussten aussteigen und wurden mit Bussen über die A9 weitergebracht. Die Polizei sperrte vorübergehend sogar einen Fahrstreifen der Autobahn in Richtung Nürnberg. Laut Polizei blieb der Zug gegen 19 Uhr bei Stammham im Landkreis Eichstätt liegen. Grund war nach Angaben der Bahn eine technische Störung. Auch Beamte sollten in die gesetzliche Krankenkasse eingebunden werden. Das meint der Wirtschaftsweise Achim Truger. Durch die guten Gehälter der Beamten könne die Kassenlage der gesetzlichen Versicherung gestärkt werden, sagte der Wirtschaftsexperte der Neuen Osnabrücker Zeitung. Gestern Pfingstsonntag, heute Pfingstmontag. Wir feiern also direkt weiter. Aber was feiern wir eigentlich und wieso gleich zwei Tage? Das weiß Matthias Navas aus der evangelischen Redaktion.
2: Weil es zu den absoluten Highlights im Kirchenjahr gehört, genau wie Ostern und Weihnachten. An Pfingsten empfingen die Jünger den Heiligen Geist. Es ist also sozusagen der Geburtstag der Kirche. Und so ein wichtiges Ereignis verdient eben mehr als nur einen Feiertag. Früher sollte der Extratag Zeit geben, über das Pfingstwunder nachzudenken. Heute freuen sich die meisten an diesem Montag vor allem über Zeit mit der Familie.
1: Die deutsche Industrie konnte im ersten Quartal erstmals seit fast 3 Jahren den Umsatz steigern. Trotzdem werden weiter Jobs abgebaut. Das zeigt eine Studie der Beratungsgesellschaft EY. In der Autoindustrie zum Beispiel gingen rund 32.000 Jobs verloren, im Maschinenbau 22.000. Zugleich sieht die Beratungsgesellschaft EY Hoffnung. Laut Studie stieg der Umsatz in der Industrie im ersten Quartal um 1,7%. Hauptgrund war ein Umsatz plus von 18% in der Metallbranche. Und das trendet gerade online. Immer noch Fotos und Videos, die die Bayern-Fans vom 3:0-Sieg im DFB-Pokalfinale gegen Stuttgart aus dem Berliner Olympiastadion gepostet haben. Auf einem Video sehen wir Harry Kane, der lange nach dem Spiel noch als einziger vor den Rängen steht und mit den Fans feiert. Den Pokal hat er auch dabei. Der Engländer hatte die Stuttgarter mit seinen 3 Toren am Samstag ja quasi

0: sie im Alleingang erledigt. Das Antenne Bayern Verkehrszentrum, wir wollen, dass ihr gut ankommt. A3 Würzburg-Heidingsfeld. Nochmal, die A3 zwischen Würzburg und Nürnberg, zwischen Würzburg-Heidingsfeld und Würzburg-Randersacker, in beiden Richtungen ein Reh auf der Fahrbahn. A8 Stuttgart Richtung München, zwischen Friedberg und Dasing, hier bitte Vorsicht, eine Vollsperre nach einem Unfall mit zwei Fahrzeugen. A92 München Richtung Deggendorf, zwischen Eching-Ost und Freising-Süd, Reifenteile auf der Fahrbahn, die rechte Spur ist blockiert. Die neuesten Blitzer bayernweit nur bei uns. Da steht einer an der A3 bei Erlangen und in München in der Brudermühlstraße im 50er-Bereich. Wenn ihr noch was gesehen habt, Staus oder Blitzer, meldet sie immer gern kostenlos unter 0800 994 9000.
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4: Das Antenne Bayern Verkehrszentrum. Wir wollen, dass ihr gut ankommt. A3 Nürnberg Richtung Würzburg zwischen Kitzing und Schwarzach und Kreuzbibelried. Gegenstände auf der Fahrbahn. A8 Stuttgart Richtung München zwischen Friedberg und Dasing. Ein Unfall mit Verletzten mit 2 Fahrzeugen. Deshalb eine Vollsperre. Die neuesten Blitzer, bayernweit nur bei uns. Da steht einer zwischen Münchsmünster und Vohburg auf der Donaubrücke. Und an der B471 auf Höhe Putzbrunn. Falls ihr noch was entdeckt, Staus oder Blitzer, lasst uns das gern wissen. Immer kostenlos unter 0800 994 9000.
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0: Wunderschönen guten Morgen, das Antenne Bayern-Wetter im Sommermodus. Auch heute wieder bis zu 30 Grad, viel Sonnenschein, kaum Wolken. Wir haben aktuell 12 Grad in Buchloe im Allgäu, 14 im unterfränkischen Dettelbach und Straubing. Niederbayern schon mit 70 Grad. Was wir auf dem Schirm haben, sind Hitzegewitter. Später brodelt es vor allem Richtung Alpen.
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0: Um 6 Uhr mit Jutta Ribrock. Guten Morgen. In weiten Teilen Bayerns ist die Waldbrandgefahr wegen der Trockenheit auf Stufe 4 gestiegen, also auf die zweithöchste. Vor allem in Unterfranken und in der Mitte Bayerns ist das Risiko hoch, heißt es vom Deutschen Wetterdienst. Damit keine Brände entstehen, hat das Forstministerium Verhaltenshinweise veröffentlicht. Bis Oktober darf im Wald nicht geraucht werden. Im Wald und in Waldnähe sind keine offenen Feuer erlaubt und Autos dürfen nicht auf trockenem Gras parken. Die Deutsche Bahn will im Regionalverkehr wieder eine Pünktlichkeitsquote von mehr als 90% erreichen. Das kündigte der Chef der DB Regionalverkehrstochter Harmen van Seiderfeld an. Uli Reitinger berichtet.
2: Eine Pünktlichkeitsquote von mehr als 90% gab es im Nahverkehr zuletzt im März 2025. Der Regio-Chef hofft, eine solche Quote in Zukunft stabil zu schaffen. Auf 28.000 Baustellen allein in diesem Jahr arbeiten sie daran, das marode Schienennetz wieder fit und damit die Züge wieder pünktlicher zu machen. Auch Änderungen am Fahrplan mit mehr Pufferzeiten und mit Joker-Gleisen, also Gleise, die extra freigehalten werden, um auf Störungen flexibler reagieren zu können, sollen die Züge pünktlicher machen.
0: Die deutsche Industrie konnte erstmals seit fast 3 Jahren den Umsatz steigern. Trotzdem werden weiter Jobs abgebaut. In der Autoindustrie etwa gingen rund 32.000 Arbeitsplätze verloren. Das zeigt eine Studie der Beratungsgesellschaft EY. Zugleich sieht EY Hoffnung. Der Umsatz stieg in der Industrie im ersten Quartal um 1,7%. Hauptgrund sei ein starkes Umsatzplus in der Metallbranche. In der Formel 1 hat Kimi Antonelli den 4. Sieg nacheinander geholt. Der 19-jährige Mercedes-Pilot gewann den Großen Preis von Kanada und baute seine WM-Führung damit deutlich aus. Antonelli siegte in Montreal vor Rekordweltmeister Lewis Hamilton und dem 4-maligen Champion Max Verstappen. Und das trendet gerade online. Eine leckere Tiramisu geht immer. Das zeigt ein Rad-Influencer auf Instagram. Statt eines Fahrradkorbs hat er sich einfach kurzerhand eine Tiramisu-Form vorn am Lenker befestigt. Während er radelt, gönnt er sich immer mal wieder einen großen Löffel, wie ein Video zeigt. Ziemlich kreativ und die passende Stärkung für eine längere Radtour. Und die Kalorien werden ja auch gleich verbraucht.
3: Genau, ne? So ein Fuchs.
0: Ja. Auf die Straßen, das Antenne Bayern Verkehrszentrum. Wir wollen, dass ihr gut ankommt. Wir haben eine Meldung von der A8 Stuttgart Richtung München. Nach dem Unfall zwischen Friedberg und Dasing sind jetzt noch die mittlere und die rechte Spur gesperrt. Die neuesten Blitzer bayernweit nur bei uns. Oberbayern B471 bei Putzbrunn und ein Mittelfrankenblitzer auf der B4 Höhe Nürnberg. Wenn ihr noch was habt für uns, Stau oder Blitzer, dann freuen wir uns, wenn ihr Bescheid gebt. Kostenlos 0800 994 9000.
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0: Guten Morgen, wir freuen uns auf den nächsten Sommertag gleich mit NSYNC. 80er Flashback dazu, Bruce Springsteen. Und gemütlich rein diesen Pfingstmontag mit Michael Patrick Kelly. I see one.

0: Justin und den Jungs, Millennium Hit von NSYNC für euren Feiertagsmontag mit Antenne Bayern. Und ihn feiern wir heute mit über 2.500 Flohmarktständen im Freistaat. In knapp 4 Stunden um 10 geht er los, der große Antenne Bayern Flohmarkttag. Und ein Herz fürs Trödeln hat auch TikTokerin Marie.
1: Ich finde, Flohmarkt ist so eine richtig tolle Sache, um so ein bisschen die Gemeinschaft auch zu fördern. Man kommt immer so gut ins Gespräch mit den Leuten und einfach Spaß haben, locker bleiben und sich einfach nett unterhalten und dann wird es ein toller Tag.
0: Das glaube ich. Und Schnäppchen machen macht ja auch einfach happy. Guckt mal rein auf die interaktive Karte auf antenne.de. Da checkt ihr, wo ihr heute überall flohmarkteln könnt. Und wie der perfekte Flohmarkttisch aussieht, das weiß der Profi, die Marie.
1: Ich würde ihn tatsächlich gar nicht zu schön machen. Also ich würde da auf jeden Fall irgendwie noch eine Wühlkiste hinstellen mit Sachen, die besonders günstig sind. Sowas kommt immer gut und das hält die Leute dann auch noch ein bisschen länger am Stand, weil ich habe auch die Erfahrung gemacht, je mehr Leute am Stand sind, desto mehr wollen dann auch noch zusätzlich dazukommen.
0: Das stimmt, ne? Da denkt man dann, da muss es ja irgendwas Tolles geben. Da gucke ich hin. Wir wünschen euch heute auf jeden Fall ganz viel Spaß.
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Energy Good Morgen mit Daughtry und Feels Like Tonight. An diesem Pfingstmontag, wir haben es ganz genau 6:30, das Antenne Bayern Wetter, nächste Schicht Sonnencreme drauf und ab in diesen 30 Grad Wochenstart. Wir lüften noch mal eine Runde durch, 13 Grad in Schweinfurt, Unterfranken aktuell, Neuenburg vom Wald in der Oberpfalz mit 16 Grad und Bad Reichenhall Oberbayern schon mit 17 Grad. Und mit diesem mega Sommerwetter geht es die nächsten Tage auch erstmal weiter. Das Antenne Bayern Verkehrszentrum, wir wollen, dass ihr gut ankommt. Bitte Vorsicht, Rehe auf der A3 Nürnberg-Passau zwischen Neumarkt in der Oberpfalz und Neumarkt Ost. Ein Fuchs auf der A6 Nürnberg Richtung Pilsen zwischen Amberg West und Süd. Dann die A8 Stuttgart Richtung München zwischen Friedberg und Dasing. Da hatten wir heute Morgen schon die Vollsperre. Da sind jetzt noch Reinigungsarbeiten, mittlere und rechte Spur dafür gesperrt. Und Vorsicht auf der A73 Nürnberg Richtung Bamberg. Da liegen in der Einfahrt Forchheim Süd Gegenstände. Der neueste Blitzer bayernweit nur bei uns. Der steht auf der B4 bei Nürnberg. Und wenn ihr noch was habt, Stau oder Blitzer, dann gerne Bescheid geben. Kostenlos unter 0800 994 9000. Kommt gut und sicher an.

Guten Morgen, Pfingstmontag mit Antenne Bayern. Ah, Feiertag gleich mal zum Start in die Woche. Lieben wir gleich mit in der Playlist. Superschöner 80er Flashback von Roxette oder auch die neue von Bruno Mars. Der hat gerade in Las Vegas eine eigene Straße bekommen, den Bruno Mars Drive. Liegt direkt am Strip. Da bummelt heute auch Sänger Benson Boone drüber. Der ist nominiert für den American Music Award, wird heute Nacht in Vegas verliehen. Der kann das Ding gleich zweimal abräumen als bester Künstler und fürs Album. Das ist schon ein cooler Hund mit seinen Glitzer-Jumpsuits, dem Oberlippenbart und dieser wahnsinnig tollen Stimme. Heute Abend in Vegas auf der Bühne und jetzt für euch mit Beautiful Things.

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0: Morgen, das Antenne Bayern-Wetter. Was haben unsere Kids für ein Glück mit dem Ferienwetter, oder? Heute bis zu 33 Grad am Untermain. Wenn mal ein Hitzegewitter aufploppt, dann Richtung Alpen. Das haben wir für euch natürlich auf dem Schirm. Aktuell noch sehr angenehm. 15 Grad in Schunnungen, Unterfranken 14, in Günzburg in Schwaben und Deggendorf Niederbayern mit 18 Grad. Und mit Sommersonne, Sonnenschein geht es die ganze erste Ferienwoche auch erstmal weiter.
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0: Um 7 Uhr mit Jutta Ribrock. Schönen guten Morgen. Es ist eine jahrhundertealte Tradition in Bayern, der Kötzdinger Pfingstritt. Wie immer werden dazu heute am Pfingstmontag tausende Zuschauer erwartet. Bayern-Reporterin Tanja Hugger in der Oberpfalz.
2: Rund 900 Männer reiten nachher zur Kirche St. Nikolaus nach Steinbühl. Ein langer Zug, also mit vielen bunt geschmückten Pferden. Der Pfingstritt geht auf das Jahr 1412 zurück. Damals soll ein Pfarrer einem Mann die Sterbesakramente gegeben haben und Burschen aus dem Ort haben ihn zum Schutz begleitet. Alles ist gut gegangen und als Dank dafür wird dieser Ritt jedes Jahr wiederholt.
0: Durch den Iran-Krieg wird im Moment immer wieder über einen möglichen Kerosinmangel gesprochen. Viele haben deshalb ihr Reiseverhalten schon geändert. Laut einer aktuellen Umfrage weicht knapp die Hälfte der Befragten auf Bahn oder Auto aus. 39% buchen eine Reise früher und 31% warten ab und haben ihre Reiseentscheidung erstmal aufgeschoben. Das erste große richtungsweisende Lehrschreiben von Papst Leo XIV. Wird heute am Pfingstmontag veröffentlicht. Die Enzyklika trägt den Titel Magnifica Humanitas, zu Deutsch die großartige Menschheit. Darin geht es um die Bewahrung des Menschen im Zeitalter der künstlichen Intelligenz. Die erste Enzyklika in der Amtszeit eines neuen Papstes gilt als eine Art Regierungserklärung für dessen Pontifikat. Auch Beamte sollten in die gesetzliche Krankenkasse eingebunden werden. Das meint der Wirtschaftsweise Achim Truger. Durch die guten Gehälter der Beamten könne die Kassenlage der gesetzlichen Versicherung gestärkt werden, sagte der Wirtschaftsexperte der Neuen Osnabrücker Zeitung. Und das trendet gerade online, ein Video der Feuerwehr Gilching. Drei Einsatzkräfte sitzen da vor einem Feuerwehrauto mit eingeschaltetem Blaulicht. Dazu ist dieses Lied zu hören. Eigentlich was zum Mitgrooven. Die drei sitzen da aber mit ganz versteinerten Mienen. Immer bei den Schlagwörtern Sugar oder Honey wirft einer der drei etwa Würfelzucker auf den Tisch oder stellt ein Glas Honig vor sich und das wirklich mit vollkommen eingefrorenen Gesichtern. Wer zuerst lacht, ne? So.
3: Ja, okay,
0: richtig. Die User finden das super witzig und das Video geht durch die Decke.
3: Ach, das ist doch schön. Spaß bei der Arbeit ist immer gut.
0: Ja. Auf die Straßen des Antenne Bayern Verkehrszentrum. Wir wollen, dass ihr gut ankommt. Bitte Vorsicht, ein Fuchs auf der A6 Nürnberg Richtung Pilsen zwischen Amberg West und Süd. Nach dem Unfall jetzt Reinigungsarbeiten auf der A8 Stuttgart Richtung München zwischen Friedberg und Dasing. Hier sind noch die mittlere und die rechte Spur gesperrt. Die neuesten Blitzer bayernweit, nur bei uns, Mittelfranken. Auf der B8 bei Schwarzenbruck, Schwaben, A8 bei Gersthofen. 120 sind maximal erlaubt und noch ein Oberbayern-Blitzer. B472 am Irschenberg. Wenn ihr noch was habt, Stau oder Blitzer, dann freuen wir uns, wenn ihr Bescheid gebt. Natürlich kostenlos 0800 994 9000.
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3: Oh, Eiskaffee zum Frühstück, das kann man schon mal machen, ne? Bei bis zu 33 Grad heute. Gleich die Jungs von The Calling. Antenne Bayern, Millennium Hit für euch. 90er Flashback des

0: super gemütlichen Start euch in diesen Pfingstmontag mit Faith Hill. 90er Flashback und gleich die neue von Mark Forster für euch. Richtig wuselig ist es schon heute Morgen. Da wird nochmal sortiert, Wechselgeld rausgekramt, Sonnenschirme aufgespannt. Wir freuen uns schon ab 10 auf den großen Flohmarkttag mit Antenne Bayern überall im Freistaat. Es gibt eine interaktive Karte auf antenne.de. Da könnt ihr mal checken, wo ihr bei euch in der Gegend Schnäppchen machen könnt. Barbara aus Nürnberg ist da, ja, sagen wir mal, der ist es eher unfreiwillig passiert mit den Schnäppchen. Der hat Likey, Indra und Basti ihre Flohmarkt-Story erzählt.
1: Ich war auf einem Straßenflohmarkt und habe an einem Stand der Familie ein bisschen auf die Kinder mit aufpassen wollen und dann, ach, bring doch deine Sachen, ich schnell heim, Bällebad geholt.
2: Ja.
1: Dann hat ein Teil gefehlt, ich nochmal schnell heim. Wie ich wieder kam, waren die Bälle weg und auch mein Rucksack, der dahinter stand.
3: Oh, klar, du.
1: Nee, verkauft.
0: Wie?
2: Und wer hat den verkauft?
1: Jemand aus der Familie.
3: Oder wenigstens, Entschuldigung, oder wenigstens einen guten Preis rausgehandelt dann.
1: Ich traue mir das gar nicht sagen.
3: Hau raus.
1: Es war ein deuter Rucksack.
2: Ja.
1: Wenn man jetzt kauft, zahlt man Minimum 120. Es waren 4 Euro.
0: Scheiße, nein. Und der mit den 4 Euro hat den Schnapper seines Lebens gemacht. Ach, ihr Lieben, ganz viel Spaß beim Trödeln heute.
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3: Wunderschönen guten Morgen, 7:30 Uhr, das Antenne Bayern Pfingstmontagswetter, und da brutzeln wir heute wieder bei 30 bis 33 Grad. Am heißesten wird es rund um Regensburg und am Untermain. Aktuell noch ganz gut zum Durchlüften bei 15 Grad. Neudrossenfeld in Oberfranken, Wolfertschwenden im Allgäu mit 18 Grad und 19 in Cham in der Oberpfalz. Frischeste Update aus dem Antenne Bayern Verkehrszentrum. Wir wollen, dass ihr gut ankommt. Nach dem Unfall jetzt Reinigungsarbeiten auf der A8 Stuttgart Richtung München zwischen Friedberg und Dasing. Mittlere und rechte Spur noch gesperrt. A95 München Richtung Garmisch-Partenkirchen. Vorsicht, ein Metallteil in der Ausfahrt Murnau-Kochel. Und noch eine Meldung von euch.
4: Hallo, das ist Eva. Wir haben gerade auf der B12 in Braunau am Inn unterwegs. Und da ist ein Hund auf der B12 unterwegs. Also Achtung, aufpassen.
3: Danke dir fürs Bescheid geben. Die neuesten Blitzer bayernweit nur bei uns. Mittelfranken A3 bei Erlangen, Oberfranken A70 Höhe Hallstatt, 100 sind maximal erlaubt. Und noch ein Blitzer von Dominik.
5: A92, zwar zwischen Fahrtrichtung München, zwischen Altdorf und Essenbach im 120er Bereich.
3: Danke dir, habt ihr noch was, Stau oder Blitzer, dann gerne Bescheid geben, kostenlos 0800 994 9000.
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Guten Morgen. Schönen Pfingstmontag euch mit Justin Bieber, The Kid Laroi und Stay hier auf Antenne Bayern.

Was in Vegas passiert, bleibt nicht in Vegas. Heute Nacht werden da die American Music Awards verliehen und da sind die Stars immer richtig heiß drauf, weil da nicht wie zum Beispiel bei den Grammys eine Jury entscheidet, sondern die, auf die es wirklich ankommt, die Fans. Und ich lehne mich wahrscheinlich mal gar nicht so weit aus dem Fenster, wenn ich sage, dass Taylor Swift einen abbekommt. 8-mal ist sie nominiert und damit Top-Favoritin. Ah, das sagt sie eines Ding, safe. Hier ist sie mit Overlight für euch.

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1: Guten Morgen, unser Pfingstmontagwetter, da schwitzen wir heute wieder mit über 30 Grad. Sonne pur, kaum eine Wolke und der Freistaat, der wärmt sich gerade auf. 15 Grad in Münnerstadt, Unterfranken. Senden in Schwaben mit 17 Grad, Osterhofen, Niederbayern 18 Grad. Und heiß und sonnig geht's die ganze erste Ferienwoche erstmal weiter.
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1: Um 8 Uhr mit Jutta Ribrock. Guten Morgen. Auf der A8 ist eine Reiseleiterin zur Lebensretterin für 22 Passagiere geworden. Sie saßen in einem Reisebus, als der Fahrer plötzlich während der Fahrt ohnmächtig wurde. Die 63-Jährige hat nicht lange gefackelt, den Bus kurz vor der Ausfahrt Bayern auf die Standspur gelenkt und angehalten, so die Polizei. Dabei hat der Bus die Leitplanke leicht gestreift. Den Fahrgästen ist aber nichts passiert. In Mittelfranken findet wieder das größte evangelische Treffen Süddeutschlands statt, der Bayerische Kirchentag auf dem Hesselberg. Matthias Nabers aus der evangelischen Redaktion, was erwartet die Besucher?
7: In erster Linie Bayerns größte Freiluftkirche mit Hammerblick über ganz Mittelfranken. Über 10.000 Besucher feiern auf dem höchsten Berg der Region 75-jähriges Jubiläum. Das Motto diesmal, wenn Hoffnung Schule macht. Prominente Gäste sind etwa Landesbischof Christian Kopp und Bayerns Innenminister Joachim Herrmann. Für die Kleinen läuft parallel ein Kinderkirchentag mit Musik, Spielstraße und Zaubershows.
1: Die Deutsche Bahn will im Regionalverkehr wieder eine Pünktlichkeitsquote von mehr als 90% erreichen. Das kündigte der Chef der DB Regionalverkehr. Verkehrstochter Van Seiderfeld an. Auf 28.000 Baustellen würden in diesem Jahr marode Schienen wieder fit gemacht. Die deutsche Industrie konnte erstmals seit fast 3 Jahren den Umsatz steigern. Trotzdem werden weiter Jobs abgebaut. In der Autoindustrie etwa gingen rund 32.000 Arbeitsplätze verloren. Das zeigt eine Studie der Beratungsgesellschaft EY. Zugleich sieht EY Hoffnung. Der Umsatz stieg in der Industrie im ersten Quartal um 1,7%. Hauptgrund sei ein starkes Umsatzplus in der Metallbranche. Und das trendet gerade online, ein wirklich super krasses Video auf Instagram von einem Gleitschirmunfall in Österreich. Die Gleitschirmpilotin hat sich bei ihrem Flug selbst gefilmt und da kann man zuschauen, wie ein Kleinflugzeug plötzlich über ihrem Kopf vorbeirast und ihren Schirm zerfetzt. Passiert ist das bei Piesendorf in der Nähe von Zell am See. Die 44-Jährige schafft es, ihren Rettungsschirm auszulösen und sicher auf einem Forstweg zu landen. Auf Insta schreibt sie, ich kann es eigentlich noch immer nicht glauben, dass ich jetzt hier sitze und außer ein paar fiesen blauen Flecken und Prellungen wirklich nichts passiert ist.
8: Wow.
1: Der Cessna-Pilot sagte der Polizei, er habe nicht mehr rechtzeitig ausweichen können und die Polizei ermittelt jetzt.
8: Ja krass, guten Schutzengel gehabt, ne?
1: Ja.
8: Wahnsinn. Mhm.
1: Auf die Straßen. Wir wollen, dass sie immer gut ankommt. Das Antenne Bayern Verkehrszentrum. Reinigungsarbeiten auf der A8 Stuttgart Richtung München zwischen Friedberg und Dasing. Mittlere und rechte Spur sind hier noch gesperrt. Kaputtes Auto auf der A96 München Richtung Lindau zwischen Wörthsee und dem Tunnel Etterschlag. Und bitte Vorsicht, wenn ihr auf der A96 München Richtung Lindau zwischen Buchlohe West und dem Rastplatz Wertachtal Nord seid. Hier liegt ein Plastikteil. Die neuesten Blitzer bayernweit. Nur bei uns. Niederbayern bei der B12 bei Kirchdorf am Inn. Oberbayern-Blitzer B472 im Irschenberg und im Allgäu auf der B472 bei Biedingen. Habt ihr noch was, Stau oder Blitzer, dann gerne kurz durchklingeln, kostenlos 0800 994 9000.
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1: So, wir lüften nochmal durch, bevor es wieder auf über 30 Grad geht. Sommersound gleich von Phantom Planet und California. California. 80er Flashback dazu. Pat Benatar und We Belong. Und für die Partyhasen David Guetta.

0: Guten Morgen, schönen Start euch in den Pfingstmontag.
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0: Na, die 1- und 2-Euro-Münzen werden rausgegruschtelt zum Wechseln und Trödeln heute. Besseres Wetter hätten wir uns gar nicht wünschen können. Der ganze Freistaat macht mit. Über 3000 Stände auch bei euch vor Ort. Ihr checkt die interaktive Karte auf antenne.de. Obershopping-Queen bei uns aus dem Team. Vor der müsst ihr euch in Acht nehmen, unsere Indra.
2: Ja, ich habe nämlich eine ganz besondere Verkaufsstrategie. Wenn ich so einen Stand habe, ne, dann laufe ich den Leuten immer hinterher. Ich quatsch wirklich jeden an und sage, halt, ich habe was für dich. Wenn es Klamotten sind oder so, schau mal, das könnte dir gut stehen und so. Und dann sind wir gleich schon im Gespräch. Und dann verschenke ich auch irgendwas. Mhm. Und dann sind die so geflasht, dass sie an den Stand kommen und was anderes kaufen. Und dann meistens sogar noch ein bisschen Geld mehr zahlen, weil sie sich so freuen, dass ich ihnen was geschenkt habe.
0: Aha, du Fuchs.
2: Probier's mal aus.
0: Gab es mal irgendeinen krassen, guten Flohmarktkauf oder Verkauf bei dir?
2: Oh, ich habe mal etwas verkauft, was ich hätte nicht verkaufen dürfen. Und zwar hat mein Spatzel so ein, ja, was ist das, so ein Flugsimulator-Teil gehabt. So ein Plastikding, aus dem man mit den Füßen dann so lenken kann.
0: Okay.
2: So Zeug. Und das stand irgendwie ewig bei uns rum. Und ich habe mir gedacht, mal, der nutzt das sowieso nicht. Und dann habe ich das mit auf den Flohmarkt genommen und habe es verkauft für 20 Euro. Er war sehr sauer.
0: Ich kann gar nicht verstehen, warum. Also vielleicht besser vorher nochmal mit Schatzi kurz Rücksprache halten, damit der Haussegen nicht schief hängt. Und vor allem euer Sparschwein richtig schön gefüttert wird. Ab 10 Uhr starten wir dann in ganz Bayern mit dem großen Antenne Bayern Flohmarkttag.
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0: Viel Spaß heute am großen Flohmarkttag mit Antenne Bayern. Hier sind der Likey und die Indra. Hi. Ja,
1: ihr genießt bitte euren Urlaub. Der Süden ist voll mit Campern. Ist immer wieder erstaunlich, wie wenig man braucht, gell?
0: Eine Frau zieht komplett durch. Sie hat ihren Mietvertrag gekündigt und wohnt ab sofort in ihrem Wohnmobil.
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0: Neun, wunderschönen guten Morgen, der Antenne Bayern Pfingstmontagswetter. Grüße auf die Campingplätze. Schön, dass ihr uns mit in den Urlaub genommen habt. Genießt es, das machen wir auch. Bei über 30 Grad heute im Freistaat. Viel Sonnenschein, kaum Wolken. 19 Grad jetzt schon in Sulzbach am Main in Unterfranken. In Zell Oberbayern 20 Grad und 21 bei euch in Regensburg in der Oberpfalz. Morgen bis 34 Grad. Nachmittags brodelt es dann.

hier immer gut ankommt. Da sind in der Bayern Verkehrszentrum die A8 Stuttgart Richtung München zwischen Friedberg und Dasing sind nach dem Unfall noch Reinigungsarbeiten. Dafür sind die rechte und die mittlere Spur gesperrt. Und ein Liegenbleiber auf der A94 Passau Richtung München zwischen Burghausen und Neuötting Ost. Die neuesten Blitzer bayernweit nur bei uns. Oberpfalz A6 bei Pfreimd, in Schwaben auf der A8 Höhe Gersthofen und in Niederbayern B20 bei Landau an der Isar. Und für mehr gerne Bescheid geben, kostenlos unter 0800 994 9000.

Feiertag zum Start in die neue Woche, wo wir eigentlich alle schon am Rumwuseln bei der Arbeit wären. Da freuen wir uns doch über den Pfingstmontag mit Antenne Bayern. Wenn zwei sich streiten, dann freut sich bekanntlich der Dritte. Sängerin Rita Ora hat sich mit einer Kollegin über einen Song gefetzt, also wer den jetzt rausbringen darf. Und weil die sie nicht einigen konnten, ging der Song an den Nächsten, beziehungsweise die Mädels von Cat's Eye. Und zack, Megachart-Erfolg für Gabriella, jetzt für euch auf Antenne Bayern.

0: Guten Morgen, das Antenne Bayern-Wetter. 19 Grad in Weibersbrunn in Unterfranken, das Allgäu Waltenhofen mit 20 Grad und 23 jetzt schon in Pfarrkirchen Niederbayern. Und da geht noch was. Heute bist du 33 Grad am Untermain. Morgen bis 34 sind wir da voll an unseren Seen, Freibädern, Biergarten. Ganz viel Spaß.
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0: Um 9 Uhr mit Jutta Ribrock. Guten Morgen. Ein Regionalzug mit mehr als 300 Passagieren ist am Abend in Oberbayern liegen geblieben. Bei Stammham im Landkreis Eichstätt, so die Polizei. Alle mussten aussteigen und wurden mit Bussen über die A9 weitergebracht. Die Polizei sperrte vorübergehend einen Fahrstreifen der Autobahn in Richtung Nürnberg. Ein großes Aufgebot an Rettungskräften betreute die Reisenden. Grund für die Panne war nach Angaben der Bahn eine technische Störung. Die Züge zwischen München und Nürnberg mussten stundenlang umgeleitet werden. Berichte über eine mögliche Annäherung der USA und des Iran bei ihren Verhandlungen über ein Kriegsende drücken die Öl.

0: Preise. Auch wenn US-Präsident Trump inzwischen schon wieder sagt, ein Deal brauche noch Zeit. Jan-Henne Reitze berichtet.
1: Der auch für unsere Spritpreise wichtige Ölpreis ist wieder auf unter 100 US-Dollar pro Barrel gefallen. Durch den Iran-Krieg war der Preis zwischenzeitlich auf bis zu 125 Dollar gestiegen. Vorher lag er bei etwa 70 Dollar. Teil eines Abkommens soll auf jeden Fall sein, dass die für den Ölhandel wichtige Straße von Hormuz wieder komplett öffnet. Wichtigster Streitpunkt sind Eindämmung und Kontrolle des iranischen Atomprogramms. Nachdem es Trump nicht gelungen ist, die Führung des Irans durch den Krieg zu stürzen, braucht er irgendeinen Erfolg.
0: Das erste große richtungsweisende Lehrschreiben von Papst Leo wird heute am Pfingstmontag veröffentlicht. Die Enzyklika trägt den Titel Magnifica Humanitas, zu Deutsch die großartige Menschheit. Darin geht es um die Bewahrung des Menschen im Zeitalter der künstlichen Intelligenz. Wer spielt nächstes Jahr in der Fußball-Bundesliga? Zweitligist Paderborn oder weiterhin der VfL Wolfsburg? Im Relegationsrückspiel heute Abend stemmt sich Wolfsburg gegen den Abstieg. Das Hinspiel war 0:0 unentschieden ausgegangen. Der VfL spielt seit 1997 in der Bundesliga. Und das trendet gerade online. Das Kultauto Ente kommt zurück, und zwar als E-Auto. Das hat der Hersteller Citroën angekündigt. Das neue Modell soll schon ab unter 15.000 Euro erhältlich sein. In den Kommentaren auf Instagram sind einige noch ein bisschen skeptisch. Wird nicht das gleiche sein wie früher, schreiben die User zum Beispiel. Aber andere sind begeistert und freuen sich.
2: Ich finde das auch cool.
0: Ja. Wir wollen, dass ihr immer gut ankommt. Das Antenne Bayern Verkehrszentrum. Bitte Vorsicht, Fahrzeugteile auf der A3 Nürnberg Richtung Passau zwischen Regensburg Ost und Neutraublingen. A8 Stuttgart Richtung München zwischen Friedberg und Dasing. Da sind nach dem Unfall noch Reinigungsarbeiten im Gange. Dafür sind die rechte und die mittlere Spur gesperrt. A9 München Richtung Nürnberg. Vorsicht bitte, hier liegen Gegenstände zwischen Ingolstadt Nord und Lenzing im Baustellenbereich. Pannenfahrzeug A94 Passau Richtung München zwischen Burghausen und Neuötting Ost und die A73 Nürnberg Richtung Feucht. Wenn ihr da unterwegs seid, Vorsicht, hier liegen mehrere Kartons zwischen Nürnberg-Hafen Ost und Nürnberg-Münchner Straße. Die neuesten Blitzer bayernweit, nur bei uns, Unterfranken, B19 bei Würzburg im 80er Bereich, Schwaben auf der A8 bei Gersthofen und noch ein Allgäu-Blitzer auf der A96 bei Erkheim. Wenn ihr noch was habt, Staublitzer, freuen wir uns gerne kurz durchklingeln. Kostenlos 0800 994 9000.
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2: Ah, so ein Espresso auf der Terrasse, Joggingrunde, bevor es zu heiß wird. Der nächste Sommertag steht in den Startlöchern. Gleich die Jungs von Blue. 90er-Flashback dazu. Und die aktuellen mit Glocken.

0: Montag, Urlaubsmodus mit Antenne Bayern. Wir freuen uns auf den nächsten mega schönen Sommertag. Es wird wieder voll in unseren Freibädern, an den Seen und den Volksfesten. Ganz viel Spaß auf der Simbacher Pfingstduld in Niederbayern oder das Frühlingsfest in Erdingen, Oberbayern gerade am Start oder auch das Weilheimer Volksfest. Und dazu unser großer Antenne Bayern Flohmarkttag heute. Unsere Bayern-Reporter sind für euch im ganzen Freistaat unterwegs, mittendrin zwischen Klappständen, Kisten voller Schätze und dem typischen Flohmarkt-Feilschen. Das Schnäppchenherz, das will ja auch glücklich sein. Kollege Benny Kostal ist in Unterfranken in Brixenstadt. Benny, bei dir wird gerade noch fleißig aufgebaut, ne?
1: Ja, Julia, die letzten Tische, die werden hier direkt vor den Haustüren aufgestellt. Um 10 geht's ja los. Mhm. Überall im Ort entstehen jetzt gerade die Flohmarktinseln, so kleine. 80 Stände gibt's heute zum Beispiel in Brixenstadt und eine Straße nach der anderen wird hier voller Schätze gerade geräumt. Und eins ist auf jeden Fall klar, die Brixenstädter haben richtig Bock. Zu den Ständen gibt's nämlich von den Winzern den passenden fränkischen Wein aus Schank. Oh. Und vom Metzger gibt's leckere Leberkäsbrötchen to go.
0: Sehr
1: für
0: gut.
1: Die Flohmarktrunde zum Schlendern.
0: Das klingt doch super. Hast du schon irgendeinen schönen Schatz entdeckt?
1: Ja, ganz süß. Hier stehen zum Beispiel Kinder an ihrem eigenen Tisch und die verkaufen Spielsachen direkt aus ihrem Kinderzimmer. Die wachsen jetzt gerade so aus dem Kindesalter raus und anscheinend soll es da jetzt ein Jugendzimmer geben und dafür braucht es natürlich ein bisschen Startkapital und das verdienen sie sich heute.
0: Ja, und wenn man das sich selber verdient hat, dann passt man sogar noch besser drauf auf. Rund 3000 Stände sind heute in ganz Bayern mit dabei. Noch wird überall aufgebaut und rumgewuselt. Um 10 Uhr legen wir dann los. Wo ihr bei euch trödeln könnt, das checkt ihr auf unserer interaktiven Karte auf antenne.de für den großen Antenne Bayern Flohmarkt.

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10: Genau, 9:30. Schönen Vormittag euch. Das Antenne Bayern Verkehrszentrum. Wir wollen, dass ihr immer gut ankommt. Wir haben die A9 München Richtung Nürnberg. Zwischen Ingolstadt Nord und Lenting, bitte Vorsicht. Hier liegen im Baustellenbereich Gegenstände. Und ein Pannenfahrzeug auf der A94 Passau Richtung München. Zwischen Burghausen und Neuötting Ost. Die neuesten Blitzer bayernweit nur bei uns. Mittelfranken auf der A3 bei Erlangen. Oberbayern, da ist es die B2 bei Spatzenhausen. Und ein Allgäu-Blitzer auf der B472 bei Biedingen. Und für mehr gerne Bescheid geben, kostenlos 0800 994 9000.
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Gute Laune Knaller von Katrina and the Waves passt auch perfekt in diesen Pfingstmontag mit Antenne Bayern, der Privatjet von Ed Sheeran, gerade in der Luft, Ziel Las Vegas. Er ist es aber nicht da zum Blackjack oder Pokern. Der Ed ist nominiert für den American Music Award und da sind die Stars immer total heiß drauf, weil dieser Preis nicht wie zum Beispiel bei den Grammys von einer Jury ausgewählt wird, sondern direkt von den Fans. Und der Ed ist als bester männlicher Popstar nominiert. In ein paar Stunden auf der Bühne, jetzt für euch auf Antenne Bayern.

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7: Das ist das Bayernwetter. Der Freistaat schwitzt heute bis zu 33 Grad. Wolkenloser Himmel, 21 Grad in Markt Heidenfeld, Unterfranken, Bobingen in Schwaben und Bad Birnbach, Niederbayern, jetzt schon mit 24 Grad. Und unsere Ferienkids, die freuen sich. Die erste Ferienwoche geht genauso schön weiter im Sommermodus.
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8: Um 10 Uhr mit Jutta Ribrock. Schönen guten Morgen. Wer sein Fahrrad liebt, sollte sich ein gutes Schloss zulegen. In Bayern werden im Schnitt jeden Tag mehr als 60 Fahrräder und E-Bikes geklaut. Das zeigt eine Liste des Innenministeriums auf Anfrage der SPD. Insgesamt registrierte die Polizei im vergangenen Jahr gut 22.000 Fahrraddiebstähle. Das waren allerdings deutlich weniger als in den Vorjahren. Die angezeigten Fälle gehen also immer weiter zurück. Aufgeklärt werden allerdings die wenigsten, nur knapp 14%. Durch den Iran-Krieg wird im Moment immer wieder über einen möglichen Kerosinmangel gesprochen. Viele haben deshalb ihr Reiseverhalten schon geändert. Statt zu fliegen, steigt, laut einer aktuellen Umfrage, knapp die Hälfte der Befragten auf Bahn oder Auto um. 39% buchen früher und 31% warten ab und haben ihre Reiseentscheidung erstmal aufgeschoben. In Mittelfranken findet wieder das größte evangelische Treffen Süddeutschlands statt, der Bayerische Kirchentag auf dem Hesselberg. Matthias Navas aus der evangelischen Redaktion berichtet.
9: Über 10.000 Besucher feiern auf dem höchsten Berg der Region 75-jähriges Jubiläum. Das Motto diesmal, wenn Hoffnung Schule macht. Prominente Gäste sind etwa Landesbischof Christian Kopp und Bayerns Innenminister Joachim Herrmann. Für die Kleinen läuft parallel ein Kinderkirchentag mit Musik, Spielstraße und Zaubershows.
8: Auch Beamte sollten in die gesetzliche Krankenkasse eingebunden werden, das meint der Wirtschaftsweise Achim Truger. Durch die guten Gehälter der Beamten könne die Kassenlage der gesetzlichen Versicherung gestärkt werden, sagte der Wirtschaftsexperte der Neuen Osnabrücker Zeitung. Er stellte außerdem in Frage, ob Deutschland überhaupt so viele Beamte braucht. Lehrer und Universitätsprofessoren wie er selbst müssten beispielsweise nicht zwingend verbeamtet werden, meint Truger. Und das trendet gerade online. Eine leckere Tiramisu geht immer. Das zeigt jetzt ein Rad-Influencer auf Instagram. Statt eines Fahrradkorbs hat er sich einfach kurzerhand eine Tiramisu-Form vorne am Lenker befestigt. Und während des Fahrens gönnt er sich immer mal wieder einen großen Löffel, wie ein Video zeigt. Ziemlich kreativ und die passende Stärkung für eine längere Radtour. Und Kalorien werden ja auch gleich abtrainiert.
10: Das ist clever. Oder so ein Korb voller Eis, da wäre ich es dabei. Lecker!
7: Wir wollen, dass ihr immer gut ankommt, das Nachtstudio im Antenne Bayern Verkehrszentrum. Radeltour ist immer eine gute Idee, aber bitte nicht auf der Autobahn. Vorsicht, Radfahrer A8 Salzburg Richtung München, hier gerade unterwegs zwischen Bergen und Übersee. A9 München Richtung Nürnberg, hier im Baustellenbereich zwischen Ingolstadt Nord und Lenting Gegenstände. Und im weiteren Verlauf liegt eine Metallstange zwischen Allersberg und dem Dreieck Nürnberg feucht. Die neuesten Blitzer bayernweit nur bei uns. Niederbayern B12 Kirchdorf am Inn, Oberbayern B472 Irschenberg und noch einer von euch. Hi.
11: Hallo, hier ist Juliane. Ich will einen Blitzer melden. Und zwar, wenn man auf der A6 fährt von Nürnberg Richtung Prag und auf die A93 überfährt, kurz vor der Ausfahrt.
7: Dankeschön fürs Bescheid geben. Wenn ihr noch was habt, Stau oder Blitzer, dann gerne durchklingeln, kostenlos. 0800 994 9000.
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7: Ja, Sonnenbrille aufpoliert und ab durch den Pfingstmontag mit den Jungs von Hertz. 80er Flashback dazu. Bats are burning und wird ein bisschen warm heute in den Cowboy-Stiefeln von Dasha mit Austin.

0: Kicks und Your Wonderful Life für einen wonderful sonnigen Pfingstmontag mit Antenne Bayern. Auf die Shoppingplätze, fertig, los! Er ist gestartet, unser großer Flohmarkttag mit Antenne Bayern. Überall im Freistaat stehen heute die Klapptische vor den Haustüren. Kisten voller Bücher, alter Schallplatten. Die Kids, die haben mit ausgemistet in Unterfranken. Bad Neustadt an der Saale stöbert ihr schon bei sonnigen 23 Grad. Niederbayern, Landau und der Isar, da werden es heute bis 29. Und auch in der Oberpfalz in Tirschenreuth, Traumwetter bei 21 Grad. Da hat die Heike ihren Stand. Meine Liebe, guten Morgen, wie läuft's denn bisher bei dir?
1: Hallo Julia. Ja, also bei uns schaut es im Moment sehr gut aus. Unsere Tische sind gefüllt mit einem Angebot von wirklich A bis Z. Wir haben ganz viele Kinderspielsachen, wir haben Küchenutensilien, wir haben elektronische Geräte, ganz bisschen Schmuck, bisschen Bleikristall. Mhm. Also wir wären bereit.
0: Sehr gut.
1: Die ersten Gäste sind bereits da oder Besucher. Mhm. Sind schon am Kramen ganz fleißig. Das Wetter passt super. Wir haben im Vorgarten ein super schattiges Plätzchen.

0: gut, ja.
1: Also können alle sehr gern vorbeikommen, alle sind herzlichst eingeladen.
0: Neben der Heike sind heute rund 3000 Stände in ganz Bayern mit dabei. Die Ria vom Evangelischen Kindergarten ist auch am Start. Was ist denn so das Coolste bei euch auf dem Tisch?
2: Ja, die Trapezsteine, das ist was, das hat man ganz früh, also unser Kindergarten ist ja jetzt 32 Jahre alt, 33, und da hat man das schon gehabt, aber unsere Kinder können das nicht mehr. Mhm. Wir haben 2- bis 6-Jährige und die schaffen das nicht, aber vielleicht kann das jemand privat gut gebrauchen, ja, oder von seiner Kindergartenzeit noch kennen und da mitnehmen, das wäre cool.
0: Schnäppchen machen, bisschen ratschen, zusammenstehen, kleines Eis zwischendurch und einfach ja, so ganz gemütlich durchbummeln. Connectet euch und habt ganz viel Spaß beim großen Antenne Bayern Flohmarkttag.

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2: Tag euch, 10:30, das Antenne Bayern Verkehrszentrum. Wir wollen, dass ihr immer gut ankommt. A7 Kassel Richtung Fulda zwischen Hattenbacher Dreieck und Niederaula. Hier liegt ein Waschbär auf der rechten Spur. Und noch ein Unfall auf der A95 Garmisch-Partenkirchen Richtung München. Vorsicht hier zwischen Schäftlern und dem Dreieck Starnberg. Die neuesten Blitzer bayernweit. Nur bei uns, Oberpfalz, A6 bei Pfreimd in Niederbayern. Auf der B299 bei Landshut ist einer. Und ein Oberbayern-Blitzer auf der A9 bei Heppberg im 80er Bereich. Wenn ihr noch was habt, da oder Blitzer, gerne Bescheid geben. Freuen wir uns immer, ist kostenlos. 0800 994 9000.
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0: Feiertag zum Start in die neue Woche. Ah, schon mega, gell? Schönen Pfingstmontag euch mit Antenne Bayern. Abkühlung bei über 30 Grad kriegen wir heute am See, im Freibad oder mit so einer schönen Kugel Eis, zum Beispiel vom Umberto in Deggendorf. Umberto, welche Sorten hast du heute für uns?
1: Habe mir was einfallen lassen, und zwar Ziegenmilch. Es ist etwas leicht zu verdauen, mit etwas leichter so säuerlich Geschmack, mit einem Honig aus Deggendorf, also Deggendorfer Honig, und etwas gebrochene Walnüsse drauf.
0: Und wie viele Kugeln schaffst du da?
1: Kugelweise, ich weiß nicht viel, aber gut, es sind Tage, da habe ich Lust auf Eis, dann nehme ich mal, wenn die Sonne scheint, dann nehme ich auch 2, 3 Kugeln, die esse ich, also einfach so in einem Becher.
0: Gell, wenn man schon an der Quelle sitzt. Umberto, hab einen ganz tollen Feiertag, viel Kundschaft und Grüße nach Niederbayern. Grazie, ciao bello.
1: Grazie.

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11: Deine Bayernwetter für euren Pfingstmontag. Kurz und knapp, Sommer im Freistaat, wieder richtig heiß. Heute bis zu 33, morgen sogar 34 Grad. Viel Sonne, kaum Wolken. Morgen können Richtung Alpen mal ein paar Hitzegewitter aufploppen. Das haben wir für euch natürlich auf dem Schirm. Aktuell 23 Grad, Karlstadt, Unterfranken, Elchingen in Schwaben und Regen in Niederbayern mit 24 Grad.
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12: Um 11 Uhr mit Jutta Ribrock. Grüß Gott. In weiten Teilen Bayerns ist die Waldbrandgefahr wegen der Trockenheit auf Stufe 4 gestiegen, also auf die zweithöchste, vor allem in Unterfranken und in der Mitte Bayerns. Damit keine Brände entstehen, hat das Forstministerium Verhaltenshinweise veröffentlicht. Bis Oktober darf im Wald nicht geraucht werden. Im Wald und in Waldnähe sind keine offenen Feuer erlaubt und Autos dürfen nicht auf trockenem Gras parken. Die Deutsche Bahn will im Regionalverkehr wieder eine Pünktlichkeitsquote von mehr als 90% erreichen, so wie zuletzt im Mai 2025. Das kündigte der Chef der DB Regionalverkehrstochter Van Seiderfeld an, Uli Reitinger.
13: Auf 28.000 Baustellen allein in diesem Jahr arbeiten sie daran, das marode Schienennetz wieder fit und damit die Züge wieder pünktlicher zu machen. Auch Änderungen am Fahrplan mit mehr Pufferzeiten und mit Joker-Gleisen, also Gleise, die extra freigehalten werden, um auf Störungen flexibler reagieren zu können, sollen die Züge pünktlicher machen.
12: Innenminister Dobrindt sieht ein Social-Media-Verbot für Kinder skeptisch. Das sei schwer durchsetzbar, sagte er den Funke-Medien. Soziale Medien gehörten zum Alltag. Dobrindt findet es wichtig, dass auch die Familien selbst sich damit beschäftigen, wie ihr Kind damit umgeht. Die Lösung könne nicht allein in einem Verbot durch den Staat liegen. Berichte über eine mögliche Annäherung der USA und des Iran bei ihren Verhandlungen über ein Kriegsende drücken die Ölpreise. Auch wenn US-Präsident Trump inzwischen schon wieder sagt, ein Deal brauche noch Zeit. Der auch für unsere Spritpreise wichtige Ölpreis sank wieder unter $100 pro Barrel. Und das trendet gerade online. Ein hochemotionaler Abschied beim englischen Fußballclub Manchester City. Trainer-Ikone Pep Guardiola hört nach 10 Jahren auf. Und nach dem letzten Spiel würdigten die Fans von Man City den Erfolgscoach minutenlang mit lautstarkem Applaus. Dabei flossen viele Tränen, auch bei ihm selbst. Auf dem Rasen stehend fragte Guardiola die Fans auf den Zuschauerrängen: Warum liebt ihr mich so sehr? Warum tut ihr mir das an? Wir hören mal rein.
14: Why you love me so much? Why you do that to me?
15: Ja, und da kommt er minutenlang nicht zu Wort.
16: Schön.
15: Sehr berührend, das Ganze.
16: Da können sie Gefühle zeigen, die Männer, ne? Ja. Beim Fußball.
11: 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Das Neueste aus dem Antenne Bayern Verkehrszentrum. Bitte Vorsicht, ein Plastikteil auf der A9 Nürnberg Richtung Berlin, hier zwischen Hormersdorf und Plech. Dann die A9 München Richtung Nürnberg zwischen dem Kreuz Neufahren und Allershausen. Vorsicht, hier liegen Glasscherben. Die A99, die Westumfahrung München Richtung Nürnberg, liegt ein Hase in Höhe Germering Nord. Dann Ausflugsverkehr B11 Wolfratshausen Richtung Mittenwald zwischen Urfeld und Walchensee. 2 Kilometer Stau, halbe Stunde, müsst ihr mehr einplanen. Und noch die B16 Kaufbeuren Richtung Füssen. Zwischen Füssen und Füssen-Erlisholz 2 Kilometer Stau. Auch hier kostet euch das eine halbe Stunde. Die neuesten Blitzer bayernweit nur bei uns. Oberpfalz B16 bei Roding. Oberfrankenblitzer B289 bei Untersimau. Und noch einer von euch. Hey.
4: Ja, servus. Da ist der Udo. Ich habe einen Blitzer gesehen. Und zwar steht der auf der B2 bei Puch. Von Fürstenfeldbruck kommend Richtung Mammendorf steht der Blitzer mal wieder. Servus.
11: Udo, danke dir. Habt ihr noch was? Stau oder Blitzer? Dann gerne Bescheid geben. Kostenlos. 0800 994 9000.
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11: Eisgekühlt, der Millennium Hit gleich von Anastasia. 90er Flashback, Britney am Start. Und ab in die Hängematte. Sommersound von Niki Jörg.

0: Ende der 90er. Ganz oben in den Charts. Britney für euren Pfingstmontag mit Antenne Bayern. Die einen heute am Arbeiten. Ohne euch wird es ja gar nicht gehen, ne? Und die anderen schön Chili Vanilli. Vor allem unsere Ferienkids und ganz viele von euch am Start beim großen Antenne Bayern Flohmarkttag. Rund 3000 Stände sind heute über ganz Bayern verteilt. Eine riesige Schatzsuche quer durchs Land. Wo ihr überall stöbern, tratschen und Schätze finden könnt, das seht ihr auf unserer interaktiven Karte auf antenne.de. Zum Beispiel Freistadt in der Oberpfalz, Weißenburg, Mittelfranken. Xana aus Bad Tölz hat mir gerade über die Antenne Bayern WhatsApp-Seite ein Bild von ihrem Mega-Stand geschickt. Alle sind fleißig am Trödeln. Das Schnäppchenherz schlägt höher.
1: Tatsächlich habe ich ein Polo Ralph Lauren-Shirt für 3 € gekriegt. Und es ist original und es war so ein Schnapper einfach so.
2: Alte Bücher irgendwie aus 1900 oder sowas. Sowas finde ich halt immer recht interessant oder auch cool. Das finde ich eigentlich spannend, ja.
3: Ich habe ganz tolle alte Gartenstühle gefunden. Hat sich gelohnt.
0: Ja, so schön kann Nachhaltigkeit aussehen. Ne? Dinge weitergeben statt wegwerfen. Beim großen Flohmarkttag mit Antenne Bayern. Habt ganz viel Spaß.

0: Spaß heute am großen Flohmarkttag mit Antenne Bayern. Hier sind der Laiki und die Indra. Hi.
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0: Schönen Feiertag euch, 11:30 am Masters Antenne Bayern Verkehrszentrum. Wir wollen, dass ihr immer gut ankommt. A7 Füssen-Reute Richtung Ulm zwischen Memmingen Süd und Bergheim. Hier haben wir aktuell 4 Kilometer Stau. Ihr braucht 35 Minuten länger, sagt die Antenne Bayern Echtzeit. A9 München Richtung Nürnberg zwischen den Kreuzen Neufahren und Allershausen. Bitte Vorsicht, hier liegen Glasscherben. A95 München Richtung Garmisch-Partenkirchen zwischen Eschenlohe und dem Anschluss zur B2 1 Kilometer Stau. Hier braucht ihr aber 12 Minuten länger. B11 Wolfratshausen Richtung Mittenwald zwischen Urfeld und Walchensee. Ausflugsverkehr 25 Minuten plus. Und noch die B16 Kaufbeuren Richtung Füssen zwischen Füssen und Füssen-Erlisholz. 2 Kilometer Stau auch hier bei uns. Oberbayern A8 bei Oberfranken A70 bei Hallstatt im 100er Bereich. Und noch ein Oberpfalz-Blitzer B299 bei Grafenwöhr. 50 sind hier maximal erlaubt. Wenn ihr noch was entdeckt, Stau oder Blitzer, dann freuen wir uns, wenn ihr kurz durchklingelt. Kostenlos 0800 994 9000.
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Sommersound vom Culture Club für euren Pfingstmontag, Ferien- und Feiertagsmodus mit Antenne Bayern. Was in Vegas passiert, das bleibt nicht in Vegas. Da kann man schon stolz sein auf so eine fette Auszeichnung. Der American Music Award wird da heute Nacht verliehen und da sind die Stars so richtig heiß.

drauf, weil da eben nicht wie zum Beispiel bei den Grammys die Jury entscheidet, sondern das, was wirklich zählt, die Fans. 6-mal nominiert Lady Gaga als Künstlerin des Jahres oder auch für ihr aktuelles Album. Heute Abend on stage, jetzt für euch, zusammen mit Bradley Cooper und Shallow.

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9: Antenne Wahlwetter. 26 Grad haben wir in Sinzing in der Oberpfalz. 26 in Prien am Chiemsee, 26 auch in Weißenburg in Mittelfranken. Und auch morgen und übermorgen weiter unverändert Sonne, blauer Himmel und teilweise über 30 Grad.
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10: Um 12 Uhr mit Jutta Ribrock. Grüß Gott. Ein Regionalzug mit mehr als 300 Passagieren ist am Abend in Oberbayern liegen geblieben. Bei Stammham im Landkreis Eichstätt, so die Polizei. Alle mussten aussteigen und wurden mit Bussen über die A9 weitergebracht. Die Polizei sperrte vorübergehend einen Fahrstreifen der Autobahn in Richtung Nürnberg. Ein großes Aufgebot an Rettungskräften betreute die Reisenden. Grund für die Panne war nach Angaben der Bahn eine technische Störung. Die Züge zwischen München und Nürnberg mussten stundenlang umgeleitet werden. Das ist gerade ein Riesenthema in den meisten Familien. Sollen Social Media für unter 14-Jährige verboten werden? Innenminister Dobrindt meint, das sei schwer durchsetzbar. Soziale Medien gehörten zum Alltag und seien tief in unser Informationsverhalten eingedrungen, sagte er den Funke-Medien. Auch die Familien selbst müssten darauf einwirken, wie die Kids damit umgehen. Ein Verbot allein reiche nicht. Der Wirtschaftsweise Achim Truger spricht sich dafür aus, dass auch Beamte in die gesetzliche Krankenversicherung einzahlen sollen. Das sagte er der Neuen Osnabrücker Zeitung. Jan-Henner Reitze berichtet.
11: Fast jeder deutsche Beamte ist privat versichert. Müssten sie mit ihren guten Gehältern in die gesetzliche Krankenversicherung, würde das Finanzprobleme der Kassen lindern, argumentiert Truger, der das aktuelle System für ungerecht hält. Zum Beispiel, weil gesetzlich Versicherte auch den Großteil der Beiträge von Bürgergeldempfängern mitbezahlen, sich Privatversicherte aber nicht an diesen Kosten beteiligen. Als Konsequenz warnt der Ökonom vor einer Zweiklassenmedizin.
10: Er scheint ein Ausnahmetalent zu sein. In der Formel 1 hat Kimi Antonelli den vierten Sieg nacheinander geholt. Der erst 19-jährige Italiener gewann den Großen Preis von Kanada und baute seine WM-Führung damit deutlich aus. Und das trendet gerade online. Das ist ein Auto, das etwas langsamer ist als ein Formel-1-Bolide. Das Kultauto Ente kommt zurück. Und zwar als E-Auto. Das hat der Hersteller Citroën angekündigt. Das neue Modell soll schon ab unter 15.000 Euro erhältlich sein. In den Kommentaren auf Instagram sind einige noch etwas skeptisch. Wird nicht das gleiche sein wie früher, schreiben die User zum Beispiel. Andere sind begeistert und freuen sich auf die Ente.
12: Ich frage mich, ob wann dann auch kurbeln muss bei den Fenstern, weil ansonsten ist ja Quatsch. Antenne Bayern Verkehrszentrum. Wir wollen, dass ihr gut ankommt. A7 Fürstenreute Richtung Ulm zwischen dem Kreuz Memmingen und dem Rastplatz Aumühle Ost. Unfall. Bitte Vorsicht. Hier ist die rechte Spur gesperrt. Ihr werdet an der linken vorbeigeleitet. Die A7 nochmal Ulm, Fürstenreute. Vorsicht. Hier läuft jemand am Pannenstreifen Richtung Norden. Und zwar eine Person zwischen Nersingen und dem Dreieck Hittistetten. Die A7 nochmal Fürstenreute Richtung Ulm zwischen Memmingen Süd und Bergheim. Hier haben wir 5 Kilometer Stau und 13 Minuten plus. Die A96 München-Lindau. Im Tunnel Eching haben wir eine ungesicherte Unfallstelle auf der rechten Spur. Die B11 Wolfratshausen Richtung Mittenwald zwischen Urfeld und Weichensee 2 Kilometer Stau, halbe Stunde plus. Und auch eine halbe Stunde länger dauert es auf der B16 Kaufbeuren Richtung Füssen zwischen Füssen und Füssen Erlichsholz. Die neuesten Blitzer bayernweit nur bei uns auf der B16 bei Walderbach. In Lichtenfels auf der B289 und am Wasen in Rosenheim, wir sind 50 erlaubt. Habt ihr auch noch was, dann meldet euch gerne kostenlos 0800 994 9000.
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12: Und
4: wird's endlich sommerlich.
12: Gottes Willen, das habe ich ihn unterbrochen. Mit euch, da freue ich mich nämlich saumäßig drüber. Gleich in Antenne Bayern Millennium Hit. Flashback aus den 80ern dabei. Und die freshen Sounds nur für euch.

0: Freitag mit uns mit Antenne Bayern. Das ist schon schön, gell? So ein Blick von oben auf unseren Freistaat. Super viele bunte Riesenräder auf unseren bayerischen Volksfesten. Und ziemliches Gewusel vor Bayerns Haustüren. Ein Stand neben dem anderen, quer durch den Freistaat. Heute ist er endlich, unser großer Flohmarkttag. Mit uns Antenne Bayern. Unsere Bahnreporter, die sind für euch im ganzen Freistaat unterwegs, wie die Ameisen. Stöbern sich durch die Kleiderstangen, finden richtig schöne Erinnerungsstücke. Und natürlich zum Beispiel auch einen Haufen Spielzeugkisten. Mit dabei ist auch unser Azubi, der Basti aus dem Guten Morgen Bayern-Team. Basti, du bist in Oberbayern. Hast du was Feines entdeckt?
1: Ja, servus Lisa. Hi. Du, ich bin jetzt gerade schon in Schumhausen am Flohmarkt und ich muss sagen, es schaut richtig cool aus. Mhm. Alle haben schon einen Tisch aufgebaut. Es gibt einige Schätze zum Entdecken. Ich habe gerade Nintendo Switch gesehen, das schaut aus wie neue Mario Kart. Da werde ich dann nochmal hinschauen. Die Verkäufer sagen immer wieder, bevor es im Keller verstaubt oder im Müll landet, soll sich lieber wer anders drüber freuen.
0: So.
1: Ich freue mich, das wäre richtig mega.
0: Ach, das klingt doch wunderbar. Und so kann auch Nachhaltigkeit aussehen. Gell? Einfach Dinge weitergeben, statt sie wegzuschmeißen. Rund 3000 Flohmarktler sind heute in ganz Bayern mit am Stand dabei. Wo genau, das seht ihr auf unserer interaktiven Karte auf antenne.de. Auch bei euch ums Eck. Kommt also vorbei, trefft euch, ratscht, handelt, lacht und habt einfach eine richtig schöne Zeit.
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2: 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Wir wollen, dass sie gut ankommt. A6 Heilbronn Richtung Nürnberg in der Einfahrt von der Raststätte Frankenhöhe Süd. Vorsicht, hier steht ein kaputtes Auto. Die A7 Fürstenreuthe Richtung Ulm zwischen Memmingen Süd und Dettingen an der Iller. 14 Kilometer Stau, 26 Minuten plus. Die A8 Salzburg München zwischen dem Hoferlinger Forst und dem Kreuz Süd. Unfall. A9 München in Richtung Nürnberg zwischen Manching und Denkendorf. Hier ist 15 Kilometer immer wieder dichter Verkehr. Viertelstunde dauert es da länger. Und die B11 haben wir noch in Wolfratshausen Richtung Mittenwald. Zwischen Urfeld und Wäldchensee, da braucht ihr 20 Minuten länger. Die neuesten Blitzer bayernweit nur bei uns. Die stehen auf der A8 Teisendorf im 80er-Bereich und im 70er-Bereich auf der B10 bei Neu-Ulm. Habt ihr auch noch was gesehen, dann meldet euch gerne kostenlos. 0800 994 9000.
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0: Das machen wir uns heute so richtig schön, oder? Ja, mit nur Sound vom Feinsten, Bayerns beste Musik. Dieser Alex Warren, der ist ja gefühlt gestern erst aufgetaucht mit dieser krassen Stimme und zack, direkt nominiert für die American Music Awards. Heute Nacht wird dieser zweitwichtigste Musikpreis der Welt verliehen. Und natürlich ist er dabei. Also in ein paar Stunden auf der Bühne. Jetzt schon für euch hier auf Antenne.

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10: Da sind wir der Bahnwetter. Wir haben 25 Grad in Schirnding in Oberfranken, 28 in Friedberg in Schwaben und 29 sind es in Freilassing in Oberbayern. Ja, der Sommer ist also quasi da. Auch die ganzen nächsten Tage über 30 Grad möglich.
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11: Um 13 Uhr mit Yves Simon. Einen schönen Pfingstmontag euch. An der A7 bei Kitzingen hat ein Windrad gebrannt. Inzwischen ist das Feuer an der Turbine von selbst erloschen. Löscharbeiten waren nicht möglich, weil die Feuerwehr keine Drehleiter hatte, die auf über 100 Meter gekommen wäre. Deswegen musste abgewartet werden, bis das Windrad von selbst aufhört zu brennen. Die Polizei warnt vor herabstürzenden Trümmern. Bisher ist nur einer der 3 Flügel heruntergekracht. Bei den anderen beiden besteht aber die Gefahr. Deswegen gibt es einen Sperrradius von 300 Metern. Papst Leo hat seine erste Enzyklika bekannt gegeben und da das Thema künstliche Intelligenz in den Mittelpunkt gestellt. In dem Schreiben warnt er vor Machtkonzentration bei wichtigen Tech-Konzernen, vor Manipulation von Demokratie und vor dem Einsatz autonomer Waffensysteme. Leo meint, KI darf niemals gegen Menschen eingesetzt werden und muss in seinen Augen auch immer klar reguliert und gekennzeichnet werden. Nach der Panne auf der ICE-Strecke München-Nürnberg läuft der Bahnverkehr wieder planmäßig. Ein Regionalzug war im Altmühltal wegen eines Defekts am Stromabnehmer am Abend liegen geblieben. Rund 300 Fahrgäste mussten bei großer Hitze 2 Stunden lang in dem Zug ausharren, bei über 30 Grad. Auch wenn US-Präsident Trump die Erwartungen auf ein schnelles Abkommen mit dem Iran inzwischen wieder dämpft, allein die Annäherungen zwischen den USA und dem Iran bei ihren Verhandlungen drücken die Ölpreise. Ein Barrel kostet jetzt wieder unter $100. Und der Rohölpreis, ja, der ist ja auch für die Preise beim Sprit und beim Heizöl maßgeblich. Das trendet gerade online. Uli Hoeneß. Sein Interview mit dem Spiegeljournalist Markus Feldenkirchen wird im Netz gerade heftig diskutiert. Hoeneß hat da zum Beispiel FIFA-Boss Gianni Infantino kritisiert. Vor allem die hohen Ticketpreise bei der anstehenden Fußball-WM in den USA, Kanada und Mexiko. Ab dem Viertelfinale geht nämlich unter 1.000 Euro umgerechnet nichts mehr.
12: Wenn ich dran denke, nicht nur Eintrittskarten, sondern Zufahrtswege zum Stadion sollen $150 kosten. Und da hätte er einschreiten müssen. Er muss begreifen, dass der Fußball für alle da ist und dafür ist er verantwortlich. Er hätte dafür sorgen müssen, dass Fußball bezahlbar bleibt.
11: Für die klaren Aussagen erntet Hoeneß zwar viel Lob, gleichzeitig sagen aber auch einige, Hoeneß hätte ja auch mal die Ticketpreise fürs DFB-Pokalfinale kritisieren können.
10: Da sind wir dabei im Verkehrszentrum. Wir wollen, dass sie gut ankommt. A6 Heilbronn Richtung Nürnberg. Noch immer blockiert ist die Einfahrt der Raststätte Frankenhöhe Süd. Kaputtes Auto. Die A7 Fürstenreute Richtung Ulm zwischen Memmingen Süd und Dettingen an der Iller. Hier braucht ihr 11 Minuten länger. Dann die A7. Nochmal Fürstenreute Richtung Ulm zwischen Altenstadt an der Iller und Vöhringen. Hier sind es auch nochmal 11 Minuten. Und die A8 Salzburg Richtung München zwischen dem Hoferlinger Forst und Kreuz Süd hat es gerade gekracht. Vorsicht. Die A9 München-Nürnberg zwischen Greding und Hilpoltstein. Hier steht direkt in der Baustelle ein kaputtes Auto auf der rechten Spur. Dann die A9 Richtung Nürnberg zwischen Manching und Denkendorf. 11 Kilometer Stau. Und die A96 München-Lindau zwischen Wörthsee und Greifenberg. Hier braucht ihr eine halbe Stunde länger. Die neuesten Blitze bayernweit. Nur bei uns. Martina, danke dir fürs Melden. A92 Richtung Deggendorf, kurz vor Landshut. 120 sind erlaubt. Und bei Gersthofen auf der A8. Habt ihr auch was? Meldet euch gerne kostenlos. 0800 994 und hinten die 9000.
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0: Heute am Pfingstmontag, da ist er endlich. Unser großer Antenne Bayern Flohmarkttag. Sauber, was los? Überall richtig viele unterwegs von euch und wollen bei den rund 3000 Flohmarktständen stöbern. Auf unserer interaktiven Karte, die ist mega auf antenne.de, da seht ihr ganz genau, wo der nächste Stand bei euch auch ums Eck ist. Zum Beispiel in der Oberpfalz, Tirschenreuth, auch in Niederbayern, in Landau und der Isar. Wurde richtig viel vor die Haustüren und in die Garageneinfahrten gestellt und aufgebaut. Und in Bad Neustadt an der Saale Unterfranken, da wird auch schon gestöbert.
1: Hallo Lisa, ich bin die Astrid und ich habe einen wunderschönen alten schwarzen Koffer gefunden. Der kommt in den Garten und wird bepflanzt auf so einen alten Gartenstuhl zum Aufklappen und da kommen dann Pflanzen und Kerzen und so rein. Ein Dekostück. Schon länger jetzt gesucht, war jetzt aber zufällig tatsächlich und auch zu einem mega Schnäppchenpreis. 6 Euro, das ist es wert.
0: Das ist es wirklich wert. Richtig gut. Und Sandra aus Bad Neustadt, die verkauft in ihrem eigenen Stand. Sandra, da gibt es einen Teil, von dem du dich heute nur schwerer trennen kannst, ne?
2: Ja, Lisa, da gibt's was. Und zwar ist das ein Holzbär.
0: Ja.
2: Und den hat meine Oma meinem Sohn gekauft, wie er klein war. Aber er steht nur rum und staubt. Und deswegen habe ich jetzt gedacht,

0: Kippen her.
1: Okay.
0: Einfach ein süßer Bär, ne?
1: Ja.
0: Aus Holz. Kleine Knopfaugen.
2: Das klingt das ein bisschen so, als wäre es gar nicht so schlimm, wenn er heute nicht wegkommt.
0: Nee, dann kommt er wieder in den Keller.
2: Ich glaube, das fühlen jetzt richtig viele. Macht's euch richtig schön am großen Flohmarkttag, am Pfingstmontag mit Antenne Bayern. Läuft noch bis heute Abend.

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1: Dass sie gut ankommt, das Antenne Bayern Verkehrszentrum mit der A7 Fürstenreute Richtung Ulm zwischen Kreuz Memmingen und Bergheim immer wieder Stau. Dann haben wir einen Unfall auf der A8 Salzburg-München zwischen dem Hoferlinger Forst und dem Kreuz Süd. Die A8 München-Stuttgart. Kreuz Ulm-Elchingen in der Überleitung zur A7 in Richtung Füssen. Vorsicht, kaputtes Auto. Dann die A9 München Richtung Nürnberg zwischen Greding und Hilpoltstein. Hier steht immer noch in der Baustelle das kaputte Auto auf der rechten Spur. Und Vorsicht, kommt gerade rein. Personen auf der Fahrbahn. A71 Schweinfurt Richtung Suhl zwischen Marsbach und Münnerstadt. Vorsicht, hier sind Personen auf der A71. Ich sag's euch nochmal, Richtung Suhl zwischen Marsbach und Münnerstadt. Die neuesten Blitzer bayernweit nur bei uns. Auf der A3 bei Erlangen und die B2 haben wir noch bei Eschenlohe. 80 sind erlaubt. Habt ihr noch was? Meldet euch super gerne. Kostenlos 0800 994 9000.
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6: Das ist Antenne Bayernwetter mit 29 Grad in Ergolding, Niederbayern, 29 auch in Tannhausen in Schwaben, 28 haben wir in Zirndorf in Mittelfranken. Also schmiert's nochmal nach. Das schottet nicht mit der Sonnencreme. Und der Sommer, der bleibt uns auch die nächsten Tage. Richtig schön Sonne, blauer Himmel und über 30 Grad möglich.
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8: Um 14 Uhr mit Yves Simon einen schönen Pfingstmontag euch. In Garching in Oberbayern haben heute früh zwei Strommasten gebrannt. Der Staatsschutz ermittelt, wie der bayerische Innenminister Joachim Herrmann gerade bekannt gegeben hat. Die Ermittler gehen nämlich von einem Brandanschlag aus. Ein Blitzeinschlag oder ähnliches scheint auch deswegen unwahrscheinlich, weil die Strommasten 100 Meter auseinander stehen. Das hören wir aus Feuerwehrkreisen. Also da ist ein Blitzeinschlag quasi ausgeschlossen. Das Feuer hatte in der Früh gegen 4 auch einen Stromausfall im angrenzenden Ismaning zur Folge. In Bayern ist die Zahl der Fahrraddiebstähle im letzten Jahr deutlich zurückgegangen. Trotzdem werden im Schnitt immer noch mehr als 60 Räder pro Tag geklaut. Der Schaden liegt bei über 27 Millionen Euro, deutlich mehr als noch vor ein paar Jahren, weil heute viele teure E-Bikes gestohlen werden. Und wer sein Rad verliert, da schaut's nicht gut aus. Die Aufklärungsquote liegt bei gerade mal 13,6%. Die Junge Union verlangt in der Debatte um stabile Renten in Zukunft auch Beamte mit einzubeziehen. Die Wirtschaftsweisen sehen das ähnlich. Einige von ihnen gehen sogar noch weiter und wollen, dass die Beamten auch in die gesetzliche Krankenversicherung mit einzahlen. Die Diskussion um einen drohenden Kerosinmangel wegen des Irankriegs verunsichert Reisende in Deutschland. Bei einer repräsentativen SAP-Umfrage hat fast jeder Fünfte angegeben, deswegen selbst schon einen Flug storniert, umgebucht oder eine Stornierung durch eine Airline erlebt zu haben. Sogar jeder Zweite plant seinen Urlaub dieses Jahr lieber mal mit der Bahn oder mit dem Auto. Zum Beispiel an den Gardasee, da könnt ihr uns ja im Sommer wieder hören. Das trendet gerade online, das Relegationsrückspiel morgen zwischen Fürth und Essen. Gerade hat das Kleeblatt die Pressekonferenz vor dem Endspiel bei YouTube gestreamt. Es geht darum, ob Fürth in der zweiten Liga bleiben kann oder ob das Team absteigt. Das Hinspiel in Essen hatte Fürth am Freitag ja mit 0:1 verloren. Kleeblatt-Trainer Heiko Vogel.
9: Morgen, glaube ich, wissen alle, um was es geht. Die Ausgangslage hat sich nicht großartig geändert, weil ein 0:0 hätte auch bedingt, dass wir ein Tor schießen müssen. Also wir hätten so oder so ein Tor schießen müssen. Nur ist ein Tor morgen die Egalisation. Das heißt, danach geht es bei 0:0 weiter und das aber bei uns zu Hause.
8: Ja, und deswegen sind die Kommentare bei YouTube auch eindeutig, jedenfalls von den Fürther Fans. Lasst uns das Ding morgen abreißen, schreibt hier einer.
6: Haben wir nichts dagegen, glaube ich, oder?
8: Pro Fürth, sage ich nur.
6: Das Antenne Bayern Verkehrszentrum. Wir wollen, dass ihr gut ankommt. A7 Füssen, Reute Richtung Ulm. Zwischen Illertissen und Föhringen. Hier sind es jetzt 22 Minuten plus. A8 Salzburg Richtung München. Zwischen Holzkirchen und dem Kreuz Süd. 16 Minuten dauert es da länger. Dann die A8 München-Stuttgart. Zwischen Hohenstadt und Mühlhausen. Vorsicht, auf der rechten Spur ist ein Auto liegen geblieben. Die A9 Berlin Richtung Nürnberg. Zwischen Markt Torgas und dem Dreieck Bayreuth-Kulmbach. 11 Minuten dauert es hier länger. 13 Minuten kommen dazu auf der A9 München-Nürnberg. Zwischen Greding und Hilpoltstein. Die A92 noch Deggendorf Richtung München, zwischen Dingolfing Ost und Dingolfing Mitte. Auch hier, ja, ein Auto liegen geblieben, direkt in der Baustelle. Und die neuesten Blitzer bayernweit nur bei uns auf der B2 bei Garmisch-Partenkirchen. Und die A70 haben wir noch bei Hallstatt. Habt ihr auch noch was gesehen? Meldet euch gerne kostenlos. 0800 994 9000.
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6: Yes, dazu gleich ein Antenne Bayern Millennium Hit. Flashback aus den 80ern gönnen wir uns. Und wir reißen schön ab mit dem

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1: Bayerischen Volksfeste, voll. 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Und Bayerns Orte, auch voll. 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Heute ist er nämlich endlich am Pfingstmontag unser großer Antenne Bayern Flohmarkttag mit so krass vielen von euch. 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
3: Also die Idee mit dem Flohmarkt vor der Haustür ist super. 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
4: Macht Spaß und es kommen auch wirklich Leute und man hat schon einiges verkauft. 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Das finde ich Bombe.
1: Ehrlich. 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
1: Das Antenne Bayern Verkehrszentrum. Wir wollen, dass sie gut ankommt. A6 Nürnberg Richtung Pilsen zwischen dem Rastplatz Schmiedgarten und Nabburg West. Vorsicht, ein großes Plastikteil auf der linken Spur. A7 Fürstenreuther Richtung Ulm zwischen Altenstadt an der Iller und Thüringen. 24 Minuten dauert es länger, staut sich über 7 Kilometer. Eine knappe halbe Stunde, zach, ist es auf der A8 Salzburg in Richtung München zwischen Holzkirchen und dem Kreuz Süd. Hier staut sich über 8 Kilometer. A9 Berlin Richtung Nürnberg zwischen Marktschorgast und dem Dreieck Bayreuth Kulmbach, 6 Kilometer Stau, 12 Minuten plus. A9 München Richtung Nürnberg zwischen Greding und Hilpoltstein, hier dauert es 11 Minuten länger. Und Vorsicht, ein Reifen liegt auf der A94 Passau München zwischen Altötting und Tüging. Die neuesten Blitzer bayernweit nur bei uns in der Augsburger Straße in Neu-Ulm und auf der A7 bei Feuchtwangen. Habt ihr auch noch was, meldet euch gern kostenlos 0800 994 9000.
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Sonntag hier auf Antenne Bayern, jetzt mit Teddy Swims. Und natürlich ist er auch nominiert. Alles andere wäre ja auch einfach Quatsch. Der ist von oben bis unten Superstar. Also mehr geht nicht. Und heute Nacht werden die American Music Awards verliehen. Richtig fetter Musikpreis. Zweitwichtigster der Welt. Also schauen wir mal, was abstaubt. Teddy Swims also in ein paar Stunden auf

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9: Da sind deine Wahlwetter mit 29 Grad in Wenzenbach in der Oberpfalz, 29 in Meitingen, Schwaben, nochmal 29 in Forchheim in Oberfranken. Und auch die nächsten Tage, morgen übermorgen, Sonne, blauer Himmel und teilweise über 30 Grad.
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10: Um 15 Uhr mit Yves Simon einen schönen Pfingstmontag euch. Brandanschlag auf die Stromversorgung im Raum München. In der Nacht haben Unbekannte bei Garching 2 Strommasten.

0: Brand gesetzt. In Teilen von Ismaning ist dadurch kurzzeitig der Strom ausgefallen, verletzt wurde aber niemand. Die Polizei sucht jetzt Zeugen. Wer etwas Verdächtiges gegen 3 Uhr in der Früh an der A9-Ausfahrt Garching Nord gesehen hat, der sollte sich dringend melden. Innenminister Herrmann spricht von klarer Sabotage und verurteilt den Anschlag scharf. Der Staatsschutz ermittelt inzwischen. Bayern hat nach ähnlichen Angriffen auf Infrastruktur und anderen auf die Infrastruktur vor allem und die Stromversorgung Sicherheitsmaßnahmen schon erhöht. Sie rüstet die Kommunen zum Beispiel mit mobilen Notstromaggregaten aus. Gestern Pfingstsonntag, heute Pfingstmontag. Wir haben gerade ein extra langes Wochenende mit 2 Feiertagen hintereinander. Aber was feiern wir da eigentlich und warum gleich 2 Tage hintereinander? Bayern-Reporter Matthias Nabers aus der evangelischen Redaktion.
1: Weil es zu den absoluten Highlights im Kirchenjahr gehört, genau wie Ostern und Weihnachten. Am Pfingsten empfingen die Jünger den Heiligen Geist. Es ist also sozusagen der Geburtstag der Kirche. Und so ein wichtiges Ereignis verdient eben mehr als nur einen Feiertag. Früher sollte der Extratag Zeit geben, über das Pfingstwunder nachzudenken. Heute freuen sich die meisten an diesem Montag vor allem über Zeit mit der Familie.
0: Im Münchner Tierpark Hellerbrunn hat ein 23-Jähriger seinen Schuh verloren und bei der Suche danach hat er sich dann im Bisongehege verirrt. Er ist nämlich verbotenerweise über das Geländer drüber gestiegen. Der Mann hat dann den Notruf gewählt und sich hinter einem Elektrozaun in Sicherheit gebracht. Polizei und Tierparkmitarbeiter haben den Mann befreit. Er ist mit leichten Verletzungen ins Krankenhaus gekommen. Den Bison ist auch nichts passiert und sogar der Schuh ist am Ende wieder aufgetaucht. Schauen wir zum Fußball. Im Relegationsrückspiel zwischen Wolfsburg und Paderborn geht es am Abend um den letzten freien Platz in der Bundesliga. Anpfiff der Partie ist um 20.30 Uhr. Das Hinspiel war 0:0 ausgegangen, also alles noch offen. Morgen wird es dann für Fürth in der Relegation der zweiten und dritten Liga ernst. Das Kleeblatt muss zu Hause gegen Essen morgen gewinnen. Ansonsten geht es nächste Saison in der dritten Liga weiter. Das trendet gerade online. Ein echt niedlicher Oktopus, der ist gerade mal so groß wie ein Golfball und blau. Forschende haben die bisher unbekannte Oktopusart jetzt vor den Galapagos-Inseln entdeckt. Entdeckt ist er quasi schon vor ein paar Jahren geworden, um 2015 rum. Aber jetzt ist klar, dass die Art neu und noch nicht dokumentiert ist.
2: Süß. Der Sonntag der Bayern-Verkehrszentrum. Wir wollen, dass sie gut ankommt. A7 Würzburg Richtung Fulda zwischen Hammelburg und Bad Kissingen-Obertulba. Pannenauto auf dem Standstreifen. Dann die A7 Füssen. Reute Richtung Ulm zwischen Illertissen und den 3 Kittistädten. Hier dauert es 14 Minuten länger. Die A8 Salzburg Richtung München zwischen Holzkirchen und München Süd. 9 Kilometer Stau, 14 Minuten kommen obendrauf. Und die A70 Bayreuth Richtung Bamberg zwischen Roßdorf am Berg und Schäßlitz. Hier wurde jetzt gerade die Autobahn gesperrt. 2 Kilometer Stau zieht schon, wir haben es für euch im Blick. Und die neuesten Blitzer bayernweit nur bei uns. Auf der A7 bei Wörnitz und B2 Donauwörth. Habt ihr auch noch was? Dann meldet euch super gern kostenlos 0800 994 9000.
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0: Heute stehen einfach tausende Tische in Hofeinfahrten, in Vorgärten und vor der Haustür. Das ist unser großer Flohmarkttag am Pfingstmontag hier mit uns an Tele Bayern. Seit heute Morgen, da wird wirklich alles geboten und verhandelt und auch Sachen angeboten, die schon mal für Freude gesorgt haben und die vielleicht jetzt euch gefallen. Unsere Bayern-Reporter, die sind für euch im ganzen Freistaat unterwegs, mittendrin, zwischen kleinen Schätzen, zwischen Schnäppchen und diesem wunderbar einzigartigen Flohmarktgeschnatter. Auch Bayern-Reporterin Julia Schmidt in Niederbayern.
1: Hi Lisa, hi. Ja, hier in Landau ist richtig was los. Ich stehe gerade mitten in einer langen Reihe von Tischen. Links stapeln sich Bücher und alte Schallplatten. Beim Nachbar rechts hängen Dirndl, Jeansjacken und sogar ein paar alte Fußballtrikots. Die Leute schlendern an den Ständen vorbei, ganz egal wie heiß es hier heute ist, bleiben stehen, quatschen. Es ist also so ein richtig entspanntes Feiertagsgewusel. Schön. Neben mir ist gerade eine Familie stehen geblieben. Die Kids haben schon Spielzeug im Arm und sind einfach total happy. Also ganz egal, ob ihr auf der Suche nach einem Schnäppchen seid oder einfach bummeln wollt, ich kann euch sagen, es ist einfach mega.
0: Das klingt doch herrlich. Und Julia, falls du so eine alte, gebrauchte Antenne Bayern-Tasse findest, dann bitte mitnehmen, ne?
1: Auf jeden Fall.
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0: Vorsicht, hier liegt ein Spanngurt. Einen Turnschuh haben wir auf der A9 München Richtung Nürnberg zwischen Garching Nord und Eching. Dann die A70 Bayreuth Richtung Bamberg zwischen Rostov und Amberg und Schesslitz. Hier dauert es 12 Minuten länger nach einem Unfall. Dann der Nachmittag der rumliegenden Sachen. Ein Plastikteil auf der 95 Garmisch-Partenkirchen Richtung München zwischen der Ausfahrt zur B2. Ohlstadt und Murnau-Kochel. Und Vorsicht, das ist riesig und doof. Ein Fahrrad auf der A96 Lindau in Richtung München. Das liegt zwischen Oberpfaffenhofen und Gilching. Schnallt euer Zeug fest, passt bitte auf. Die neuesten Blitzer bayernweit nur bei uns. Auf der B15 bei Tirschenreuth und die B300 haben wir noch bei Schrobenhausen. Habt ihr auch noch was? Meldet euch gerne kostenlos. 0800 94 9000.
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Euer Pfingstmontag mit uns für Antenne Bayern. Wurscht, was gerade nervt und die Stimmung vielleicht so ein bisschen zum Kippen bringen könnte. Nein, wir brauchen nur das hier. Und dann ist alles

Achtung, das Antenne Bayern Verkehrszentrum Geisterfahrer auf der 70 Bamberg Richtung Schweinfurt-Werneck zwischen Schonungen und Gochsheim. Hier kommt euch ein Auto entgegen. Vorsicht, Geisterfahrer nicht überholen. Auf der 70 Bamberg in Richtung Schweinfurt-Werneck zwischen Schonungen und Gochsheim. Geisterfahrer in beiden Richtungen nicht überholen und ganz besonders vorsichtig fahren.

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12: Das Antenne Bayernwetter. Wir haben 28 Grad in Sonthofen im Allgäu, 30 in Sinzing in Oberpfalz, 29 in Kleinostheim in Unterfranken. Und es bleibt die nächsten Tage auch schön über 30 Grad, wieder möglich bei viel, viel Sonnenschein.
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13: Um 16 Uhr mit Yves Simon. Einen schönen Pfingstenmontag euch. Haar bei München ist laut einer Studie die bestversorgte Kommune in ganz Deutschland. Das Institut der Deutschen Wirtschaft hat unter anderem die Anbindung mit Bus und Bahn, Schulen, Arztpraxen und auch Freizeitangebote bewertet. Nur beim schnellen Internet. Naja, da schneidet Haar noch ein bisschen schlechter ab. Dahinter folgen Offenbach, Frankfurt, Eschenborn und auf Platz 5 kommt Memmingen. In der SPD gibt es Widerstand, weil ja das Elterngeld gekürzt werden soll. Auch der Sozialverband VdK sieht das so, vor allem weil das Elterngeld seit 20 Jahren schon nicht an die Inflation angepasst wurde. Finanzminister Klingbeil hatte gleich mehrere Ministerien, darunter eben auch das Familienministerium, angefordert bzw. aufgefordert, einzusparen. Nach einem Brandanschlag auf 2 Strommasten an der A9 bei Garching sucht die Polizei dringend nach Zeugen. Wer heute Nacht was Verdächtiges gesehen hat, sollte sich bei der Polizei melden. Passiert ist das Ganze so gegen 3.50 Uhr in der Nähe der A9-Anschlussstelle Garching Nord. In der Sache ermittelt auch der Staatsschutz. Papst Leo warnt vor den Folgen von künstlicher Intelligenz. Das Thema ist ihm so wichtig, dass er sein erstes Lehrschreiben dem Thema widmet. In etwa 100 Seiten führt Leo aus, warum er gegen KI ist oder zumindest für eine klare Regulierung und Kennzeichnung. Antenne Bayern-Reporterin Claudia Wächter aus Rom.
14: Leo befürchtet nämlich, dass Mitmenschlichkeit, die Menschenwürde und Beziehungen unter die Räder kommen. Wichtig ist ihm auch, dass Arbeit nicht entwertet wird. Stichwort KI als Jobkiller. Und er warnt davor, dass nur wenige Tech-Giganten am Ende alles kontrollieren. Deshalb plädiert er auch für einen KI-Ethik-Kodex weltweit. Und er sagt Nein zu KI-gesteuerten Waffen. Seine Botschaft, kein Algorithmus kann Krieg moralisch rechtfertigen.
13: Und das trendet gerade online. Thomas Müller, der hatte neulich einen Nebenjob bei Rewe an der Kasse. Ist er es oder ist er es doch nicht? Mit roter Käppi, Brille und dem klassischen Mitarbeiter-Outfit auf dem ersten Blick für viele jedenfalls nicht erkennbar.
15: Thomas Müller?
16: Ja, mit dem werde ich oft verwechselt. Weil der ist doch jetzt in Amerika. Ich kann seine Unterschrift ganz gut. Müsste funktioniert haben.
13: Ja, mehr lustige Reaktionen gibt es in verschiedenen Insta-Reels.
12: Das Antenne Bayern Verkehrszentrum, wir wollen, dass ihr gut ankommt. Sehr gut, hier ist die Entwarnung. A70 Bamberg Richtung Schweinfurt. Hier ist kein Geisterfahrer mehr unterwegs. Dann die A7 Würzburg Richtung Ulm zwischen Niederstotzingen und Langenau. Vorsicht, hier ist ein Auto liegen geblieben. Die A9 München in Nürnberg zwischen Ingolstadt Süd und Nord. Ungesicherte Unfallstelle, bitte aufpassen. Und die A70 noch Bayreuth Richtung Bamberg zwischen Rostock am Berg und Schestlitz. Hier dauert es 11 Minuten für euch länger. Die neuesten Blitzer bayernweit nur bei uns auf der B12 bei Markl. Und in Untersimmau wird geblitzt bei der B289. Fehlt noch was, dann meldet euch gern kostenlos 0800 994 9000.
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12: Ja, herrlich. 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

0: ein richtig schöner Nachmittag.
1: Bei viel Sonnenschein und vielleicht ja sogar bei euch im Ort an einem Flohmarktstandl. Heute ist er. Endlich. Ja, haben wir uns gefreut. Auf unseren großen Flohmarkttag am Pfingstmontag mit Antenne Bayern. Unsere Bayern-Reporter, die sind für euch im ganzen Freistaat unterwegs. Mit dabei ist auch unser Azubi Basti vom Guten Morgen Bayern-Team. Basti, du bist gerade in Mittelfranken unterwegs.
2: Servus Lisa.
0: Hi.
2: Grüß dich. Wir sind jetzt in Weißenburg und ich muss sagen, es schaut hier richtig cool aus. Es ist alles aufgebaut in der Innenstadt, so riesig. Die Leute trödeln und es ist eine super Stimmung. Und vor allem sieht man, gerade hat jemand ein Schnäppchen gemacht. Er war so happy und ist weggelaufen. Und ich glaube, das ist wirklich die Stimmung über den gesamten Flohmarkttag verteilt. Also die Leute sind einfach gut drauf und freuen sich, dass sie erst ein Schnäppchen kaufen können und zweitens auch ihren Zeig losbringen.
0: Ah, das klingt doch mega. Dann viel Spaß noch.
2: Danke dir. Servus.
0: Also Dinge weitergeben statt wegschmeißen. Beim großen Flohmarkttag, da geht es. Am Pfingstmontag mit der Antenne Bayern. Klickt mal auf antenne.de und schaut, wo in eurer Nachbarschaft mitgetrödelt wird.
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9: Das Antenne Bayern-Wetter, das bleibt uns die ganzen nächsten Tage genauso hübsch wie heute. Teilweise über 30 Grad bei viel, viel Sonnenschein. Das Antenne Bayern Verkehrszentrum, wir wollen, dass sie gut ankommt. A7 Würzburg Richtung Ulm zwischen Niederstotzingen und Langenau. Vorsicht liegen.
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9: Das Antenne Bayern Wetter, das bleibt uns die ganzen nächsten Tage genauso hübsch.

15 Minuten kommen dazu. Der 9 Nürnberg Richtung München zwischen Elching und Garching Nord. Vorsicht, hier liegt ein Müllsack auf der Autobahn. Der 73 Nürnberg Richtung Bamberg. Ungesicherte Unfallstelle zwischen Forchheim Süd und Forchheim Nord. A95 München Richtung Garmisch-Partenkirchen zwischen Wolfertshausen und Seeshaupt. Hier liegt eine Stoßstange. Die A99 noch, München Süd in Richtung Nord, zwischen Germering Nord und Lochhausen, ungesicherte Unfallstelle. Dann haben wir eine Vermisstenmeldung der Polizei. Seit Samstagnachmittag wird die 58-jährige Leila Aydin aus Aschaffenburg vermisst. Sie befindet sich möglicherweise in einer psychischen Ausnahmesituation. Die Polizei Aschaffenburg hofft jetzt auf Hinweise aus der Bevölkerung. Leila Aydin hat eine weiße Hose an, ein Oberteil mit Blumenmuster, auch in hell, helle Schuhe, zwei große Taschen dabei, eine braune und eine hellrosane und dunkle Haare. Habt ihr sie gesehen, dann meldet euch bitte bei der Polizei. Die neuesten Blitzer noch bayernweit nur bei uns auf der 95 Eschenlohe, 80 sind erlaubt und in Grafling auf der B11. Fällt noch was, meldet euch gern, kostenlos 0800 994 und die 9000.

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0: brutzelt er. Schon wieder der Grill.
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0: Ja, angegrillt, angeplanschbeckt wurde auch. Und ihr habt einfach eine gute Zeit. Und ihr macht sowieso richtig. Ihr habt Bayerns beste Musik dabei. Und der hier, der macht richtig Laune.
1: Sarah Larsson, Lasch.

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2: Das ist der Wahlwetter. Wir haben 29 Grad in Aching in Schwaben, 29 in Würzburg und 28 in Furt im Wald in der Oberpfalz. Und da ist also der Sommer in Bayern. Dann haben wir auch die nächsten Tage viel Sonnenschein und teilweise wieder über 30 Grad.
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4: Um 17 Uhr mit Yves Simon. Einen schönen Feiertag euch. Auf dem Bayerischen Kirchentag auf dem Hesselberg in Mittelfranken hat der bayerische Innenminister Herrmann die Christen im Freistaat aufgerufen, Hass und Hetze zu widersprechen. Am Stammtisch ganz genauso wie auch im Handychat. Der CSU-Politiker warnt vor allem vor einer Kirchenfeindlichkeit der AfD im ostdeutschen Wahlkampf. Der Bayerische Evangelische Kirchentag feiert in diesem Jahr seinen 75-jährigen Geburtstag. Die Ölpreise sind heute deutlich gefallen, weil die Hoffnung da ist, dass es eine Einigung zwischen den USA und dem Iran geben könnte. Der Preis für ein Barrel der Nordseesorte Brent kostet gerade um die 99 US-Dollar. Das ist ein Rückgang um gut 5%. Zuletzt war der Preis wochenlang über 100, hat auch die Sprit- und Heizölpreise ordentlich nach oben getrieben. Jetzt also gibt es zumindest Hoffnung, dass es wieder in die andere Richtung geht. Das ist gerade ein Riesenthema in den meisten Familien. Sollen Social Media für unter 14-Jährige verboten werden? Innenminister Dobrindt meint jetzt in einem Interview, dass das nur schwer durchsetzbar wäre. Soziale Medien gehören aus seiner Sicht zum Alltag und viele informieren sich auch so. Auch die Familien selbst müssten darauf einwirken, wie die Kids damit umgehen. Zum Beispiel Kinder nicht einfach den ganzen Tag vors Tablet setzen. In München ist ein 49-Jähriger mehrere Tage nach einem Sturz auf die U-Bahn-Gleise am Bahnhof Kolumbusplatz im Krankenhaus gestorben. Er war am Mittwoch auf die Gleise gestürzt und dabei schwer verletzt worden. Die Polizei schließt Fremdeinwirkung aus, ermittelt aber weiter zu den genauen Umständen. Und das trendet gerade online, das traditionelle Käserennen im englischen Gloucester. Ja, da hat schon wieder Tom Kopke gewonnen, zum dritten Mal hintereinander. Der 24-Jährige ist aus München. Käserennen, was ist das genau? Da wird einfach ein Käseleib einen Berg runtergeworfen und eine Horde Menschen jagt hinterher. Ja, und wer diesen Leib dann als erstes erwischt, gewinnt. Viele haben das Rennen im Stream verfolgt, mit Live-Kommentar bei der BBC sogar.
5: 1, 2, 3. Tom Kopke has won it for Germany.
6: If that hill is hell, I'm the devil.
4: Also dieser Hügel ist die Hölle, aber ich bin der Teufel. Im Netz gibt's Glückwünsche und Tom hat auch schon bestätigt, im nächsten Jahr will er seinen Titel als Käserennmeister verteidigen.
2: Ein sogenannter Käserich, also.
4: Käserich, genau.
2: Wir wollen, dass ihr gut ankommt und euch nicht in einem Käseleib hinterher stürzt. Das Antenne Bayern Verkehrszentrum, die A8 Salzburg in Richtung München zwischen Bayern und der Kreuzung München Süd. Hier dauert 16 Minuten aktuell länger. Die A9 München Richtung Nürnberg zwischen Ingolstadt Süd und Nord, Vorsicht Unfall. Die A9 Nürnberg in Richtung München zwischen Eching und Garching Nord, immer noch der Müllsack. Die A73 Nürnberg Richtung Bamberg, ungesicherte Unfallstelle zwischen Forchheim Süd und Forchheim Nord. Und jetzt Folge gesperrt. Hier ist ein Rettungshubschrauber im Einsatz, ist die A99 München Südwest in Richtung Nord beim Tunnel Aubing. Die neuesten Blitzer bayernweit nur bei uns in Zolling auf der B301 und auf der B85 noch einer bei Bruck in der Oberpfalz. Habt ihr auch noch was gesehen? Meldet euch gerne kostenlos. 0800 994 und die 9000.
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2: Und ich lieb's, dass ihr dabei seid. Gleich in Antenne Bayern Millennium Hit.

0: Antenne Bayern, was für ein Pfingstmontag heute mit euch. Ihr habt den ganzen Freistaat in einen einzigen riesigen Flohmarkt verwandelt. Unsere Bayern-Reporter, die waren dafür den ganzen Tag unterwegs. Quer durchs ganze Land, von Unterfranken bis Niederbayern, Mittelfranken bis in die Oberpfalz. Und überall haben sie das Gleiche erlebt bei euch. Volle Tische, volle Taschen und dieses gute Gefühl, kann eure Schätze einfach weiter genutzt werden und eine Zukunft bekommen. An die 3000 Stände. Im Hof einfahrten, Vorgärten und einfach vor der Haustür.
1: Ja, fast ausverkauft, also wirklich total überrascht. Den großen Andrang, wir freuen uns sehr. Denk, ganz eine tolle Sache.
2: Das erste Mal überhaupt. 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
3: War tatsächlich super, es waren immer Leute da, sind immer vorbeigekommen. Freundliche Leute, super Wetter haben wir und über Antenne Bayern passt es.
4: Also die Idee mit dem Flohmarkt vor der Haustür ist super, weil die Leute viel zu viel wegschmeißen. Und ich habe die Sachen gefunden, die ich finden wollte. Ich habe wirklich alles bekommen.
0: Richtig toll. Dank euch sind einfache Dinge weitergegeben worden, statt weggeworfen beim großen Flohmarkttag am Pfingstmontag.

Achtung, Autofahrer, das Antenne Bayern Verkehrszentrum. Wir haben einen Geisterfahrer auf der 8 München-Stuttgart zwischen München-Obermenzing und Dachau-Fürstenfeldbruck in beiden Richtungen. Achtung, hier kommt euch ein Geisterfahrer entgegen. Geisterfahrer auf der A8 München-Stuttgart zwischen München-Obermenzing und Dachau-Fürstenfeldbruck. Nicht nebeneinander fahren, nicht überholen. Antenne Bayern sagt euch, wenn die Gefahr vorüber ist.

0: heute am großen Flohmarkttag mit Antenne Bayern. Hier sind der Likey und die Indra. Hi.
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6: Das Antenne Bayern-Wetter. Wir haben 29 Grad noch in Goldbach in Unterfranken, 28 in Arnburg, Niederbayern und 27 sind es in Kempten im Allgäu. Auch die ganzen nächsten Tage, morgen, übermorgen, Sonne satt, blauer Himmel und wieder 30 Grad möglich. Das Antenne Bayern Verkehrszentrum. Wir wollen, dass ihr gut ankommt. A8 München Richtung Stuttgart zwischen Langwied und dem Dreieck Eschenried. Ich habe einen Unfall auf der linken Spur. Bitte Vorsicht. Die A8 Salzburg in Richtung München zwischen Weihern und dem Kreuz München Süd. Hier sind 17 Kilometer zäher Verkehr. 16 Minuten plus. Der A73 Nürnberg in Richtung Bamberg zwischen Forchheim Süd und Forchheim Nord. Ungesicherte Unfallstelle. Und die A99 München Südwest in Richtung Nord zwischen dem Dreieck Südwest und Lochhausen. Hier staut sich über 3 Kilometer, 32 Minuten, dann seid ihr da durch. Und hier noch die Vermisstenmeldung der Polizei. Seit 17 Kilometer zäher Verkehr, 16 Minuten plus. Der A73 Nürnberg in Richtung Bamberg zwischen Forchheim Süd und Forchheim Nord, ungesicherte Unfallstelle. Und die A99.

Schuhe und sie hat zwei große Taschen dabei, eine braune und eine hellrosane. Habt ihr sie gesehen? Dann meldet euch bitte bei der Polizei. Und die neuesten Blitzer bayernweit nur bei uns auf der A8 bei Rohrdorf und auf der B299 bei Pressart. Staus Blitzer jederzeit kostenlos melden 0800 994 9000.

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Antenne Bayern am Pfingstmontag. Und sie laufen. So viele Volksfeste im Freistaat. Die wunderschöne Erlanger Bergkirchweih, Regensburger Maidult, Simbach. Da haben wir die Pfingstult in Niederbayern. In Wasserburg ist Frühlingsfest, Volksfest Ingolstadt. Das Weilheimer Volksfest, Bayreuther Volksfest. Ist doch herrlich. Und dazu diesen Sound hier. Jetzt auch Bayerns beste Musik mit den Four Non Blondes. Kühles, helles und einfach.

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4: Das Antenne Bayern-Wetter und es lädt heute dazu ein, nach dem Abendessen einfach noch ein bisschen draußen sitzen zu bleiben. Auf dem Balkon oder auf der Terrasse ist es immer noch richtig schön warm. Goldbach in Unterfranken 29 Grad gerade gemessen, Kempten im Allgäu 27, Arnbruck in der Oberpfalz 28 Grad. Heute Nacht geht's runter auf 16 bis 9 Grad, also da idealerweise ein bisschen lüften, denn morgen wird's schon wieder richtig heiß, 29 bis 34 Grad. Nur an den Alpen, da kann es Richtung Abend Hitzegewitter geben.
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4: Um 18 Uhr mit Yves Simon, einen schönen guten Abend. Nach einem Brandanschlag auf zwei Strommasten im oberbayerischen Garching ermittelt der Staatsschutz. Innenminister Herrmann spricht von Sabotage und er geht davon aus, dass die Feuer absichtlich gelegt wurden. Für einen Blitzeinschlag zum Beispiel, da sind die beiden Masten einfach viel zu weit auseinander. Außerdem suchen die Ermittler nach Zeugen, die um kurz vor 4 Uhr heute Morgen was Verdächtiges gesehen haben. Passiert ist das Ganze nicht weit weg von der A9 an der Ausfahrt Garching Nord. Papst Leo hat seine erste Enzyklika veröffentlicht.

0: scharfen Licht. Es ist so eine Art Regierungserklärung. Dabei hat der Papst künstliche Intelligenz in den Mittelpunkt gestellt. In dem Lehrschreiben warnt er vor den Risiken von KI, fordert klare Regeln und er betont, Entscheidungen über Leben und Tod dürfen zum Beispiel keinesfalls von Maschinen überlassen werden. Allerdings sieht der Papst auch Chancen in der künstlichen Intelligenz. Fast jeder Beamte in Deutschland ist privat versichert. Aber das soll sich ändern, zumindest wenn es nach dem Wirtschaftsweisen Truger geht. Der hat jetzt der Neuen Osnabrücker Zeitung gesagt, dass auch Beamte in die gesetzliche einzahlen sollten. Dadurch könnte man laut Truger die finanziellen Probleme der Kassen lindern. Vor den Galapagos-Inseln haben Forschende eine neue Oktopus-Art entdeckt. Der Mini-Oktopus ist blau und nur so groß wie ein Golfball. Er lebt in der Tiefsee. Mit Hilfe einer hochauflösenden Mikrocomputertomographie konnten seine inneren Organe und der Mund detailliert untersucht werden, ganz ohne dem Tier zu schaden. Und das trendet gerade online. Die Bundesliga-Relegation. Heute spielen ja Paderborn und Wolfsburg um die erste Liga. Da geht's dann um 8:30 los. Viele haben heute aber auch schon mal das Pressestatement von Heiko Vogel bei YouTube gestreamt. Das ist der Coach der Vierter. Das Kleeblatt, das ist morgen ja dran, zu Hause gegen Essen. Nach dem 0:1 auswärts hofft Vogel auf die Fans vom Ronhof zu Hause.
1: Es ist unser Wohnzimmer. Wir kennen die Kabine, wir kennen die Abläufe. Es ist alles wie gewohnt. Da fühlen wir uns wohl. Das ist alles auf optimal auf uns abgestimmt. Deswegen ist es klar ein Heimvorteil, ja, den die Mannschaft dann auch so sichtbar macht.
0: Meistens. Zumindest, denn die Vierter sind deutlich besser zu Hause aufgetreten als auswärts. Mindestens 2 Tore brauchen sie morgen, um nicht in die dritte Liga abzusteigen. So, jetzt haben wir es 6:03. Wir sind im Antenne Bayern Verkehrszentrum. Wir wollen, dass ihr gut ankommt. A3 Nürnberg Richtung Passau. Vorsicht zwischen Sinzing und dem Kreuz Regensburg. Da sind gerade Fahrradfahrer auf der Fahrbahn. Die A7 Füssenreute Richtung Ulm zwischen Föhringen und dem Dreieck Hittistetten. Ein Unfall mit 3 Fahrzeugen. Hier sind Personen und Gegenstände auf der Fahrbahn. Gesperrt die A8 München Richtung Stuttgart zwischen München-Langwied und dem Dreieck München-Eschenried. Hier laufen Bergungsarbeiten. Ungesicherte Unfallstelle auf der A8 München Richtung Salzburg zwischen dem Inntal-Dreieck und Rosenheim. Und noch eine auf der A9 Berlin Richtung Nürnberg zwischen dem Rastplatz Sophienberg und Trockau, auch hier noch ungesichert. Die neuesten Blitze bayernweit nur bei uns. Oberbayern A95 am Autobahnende Eschenlohe, Fahrtrichtung Garmisch-Partenkirchen. Oberpfalz B15 bei Tirschenreuth. Und wir schauen nach Mittelfranken ins Stadtgebiet Nürnberg. In der Bayernstraße steht auch einer. Habt ihr noch was? Stau oder Blitze? Dann ruft gerne durch. Kostenlos 0800 994 9000. Gute Fahrt.
2: Schönen Abend mit Antenne Bayern. Und diese Songs gibt's gleich. Und einen 80er Flashback.

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2: Das Antenne Bayern-Wetter auch jetzt am Abend richtig schön. Es ist ein lauer Sommerabend mit Temperaturen von 29 Grad in Erlangen in Mittelfranken, also auf dem Berg. Da schmeckt die Halbe bzw. euer Seidler immer noch gut bei diesen Temperaturen. Lindau im Allgäu schaut ebenso aus, 29 Grad auch. Und Hemau in der Oberpfalz 27. Das Gute ist, morgen wird es auch wieder ähnlich. Nur an den Alpen, da kann es ab dem späteren Nachmittag Hitzegewitter geben bei maximal 34 Grad. So, wir schauen um 6 ins Antenne Bayern Verkehrszentrum. Wir wollen, dass ihr gut ankommt. A8 München Richtung Stuttgart, zwischen München Langwied und dem Dreieck München Eschenried. Da ist die Autobahn gesperrt. Der Grund ist ein Unfall. Auch jetzt ganz frisch gesperrt die A95 Garmisch-Partenkirchen Richtung München zwischen dem Dreieck Starnberg und München Fürstenried. Hier ist nach einem Unfall auch ein Rettungshubschrauber im Einsatz. A7 Füssenreute Richtung Ulm zwischen Illertissen und dem Dreieck Hittistetten. Hier 8 Kilometer Stau, das dauert laut Antenne Bayern Echtzeit 17 Minuten länger. A7 Kassel Richtung Fulda zwischen Bad Hersfeld West und dem Kirchheimer Dreieck eine ungesicherte Unfallstelle. Vorsicht auf der linken Spur und auch Personen hier. Dann noch die A8 Salzburg Richtung München zwischen Weyern und Hochholdinger Forst. 9 Kilometer Stau, das dauert hier 25 Minuten länger. Die neuesten Blitzer bayernweit nur bei uns. A3 in Mittelfranken, Nürnberg in Richtung Würzburg bei Erlangen-Frauen-Aurach. Oberbayern, A9 München, Nürnberg Richtung München bei Ingolstadt Nord und dann noch Stadtgebiet Nürnberg, Bayernstraße. Habt ihr noch was zu Stau oder Blitzer? Dann ruft kostenlos durch 0800 994 9000. Gute Fahrt.

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5: Das Antenne Bayern-Wetter. Viele sind vom Badesee oder vom Freibad jetzt in die Eisdiele gewechselt. Es ist immer noch sehr warm draußen. Coburg in Oberfranken 28 Grad, Gersthofen in Schwaben 29, Pollenfeld in Oberbayern auch 28 Grad wie Coburg. Ja, es wird auch richtig schön weiterhin bleiben die ganze Woche über. Also zumindest soweit wir es absehen können, bis mindestens Mittwoch. Sonnenschein pur, nur gegen Abend kann es das ein oder andere Gewitter geben, gerade entlang der Alpen.
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5: Um 19 Uhr mit Yves Simon, guten Abend. Auf der Erlanger Bergkirchweihe sorgen ja schon seit Anstich die Musikempfehlungen der Stadt für heftige Diskussionen. Wirte und Bands wurden gebeten, auf 12 als sexistisch oder frauenfeindlich kritisierte Songs zu verzichten, darunter zum Beispiel Laila oder auch das Donaulied. Das hatte hohe Wellen geschlagen, aber die Stadt hat jetzt noch einmal klargestellt, dass es wirklich nur eine Empfehlung ist und kein Verbot, wie viele vor allem im Netz verbreitet hatten. Skandal im Sperrbezirk wurde zum Beispiel jetzt auch schon häufig gespielt. Da gab es auch keine Strafen für die Wirte. Das Lied steht auch auf der Liste. In weiten Teilen Bayerns ist die Waldbrandgefahr gerade besonders hoch. An vielen Stellen gilt Stufe 4. Das ist die zweithöchste Warnstufe. Bis Mitte der Woche dürfte ganz Bayern betroffen sein. Auch der Alpenraum, wo es ja eigentlich immer häufiger regnet. Rund um Nürnberg wird voraussichtlich sogar die höchste Warnstufe 5 ausgerufen. Bei der geplanten Rentenreform müssen aus Sicht der Jungen Union auch Pensionen von Beamten einbezogen werden. Der Chef der Jungen Union, Johannes Winkel, meint im Podcast Table Today, die hätten ja überdurchschnittliche Gehälter und gerade wenn auch beim Elterngeld gespart werden soll, dann ist es aus seiner Sicht völlig unverständlich, warum nicht auch Beamte ihren Beitrag zu den Renten und Sozialsystemen leisten sollen. Aus Berlin, Antenne Bayern Reporter Jan-Henner Reitze.
7: Mindestens müssten die Erhöhungen von Pensionen abgedämpft werden, sagt der Chef der Jugendorganisation von CDU und CSU. Das sei nicht nur finanziell dringend notwendig, sondern auch eine Frage der sozialen Gerechtigkeit. Man könne nicht über eine Kürzung beim Elterngeld nachdenken und gleichzeitig Altersbezüge von Beamten unangetastet lassen, sagt Winkel. Eine Kommission ist dabei, bis Ende Juni Vorschläge für eine Rentenreform auszuarbeiten. Möglichkeiten sind ein höheres Eintrittsalter in die gesetzliche Rente oder eine Senkung des Rentenniveaus.
5: Showdown in der Relegation. Heute Abend spielen Wolfsburg und Paderborn um den letzten offenen Startplatz in der Fußball-Bundesliga für die kommende Saison. Im Rückspiel ist nach dem 0:0 im Hinspiel alles noch völlig offen. Anstoß in Paderborn ist um 20:30 Uhr. Und das trendet gerade online. Das segelnde Klassenzimmer ist zurück. Nach 7 Monate auf See ist der Dreimaster Eendracht mit 38 Jugendlichen in Bremerhaven eingelaufen. Im Rahmen der High Sea High School ging es über die Kanaren, Karibik und Costa Rica zurück nach Deutschland. Fotos von der ganzen Tour gibt es im Netz. Und jetzt startet das Schulschiff auch schon mit neuen Teilnehmern zum nächsten Probeturn. Das sieht wirklich cool aus. Schüler müsste man sein. 7:03, wir sind im Antenne Bayern Verkehrszentrum. Wir wollen, dass ihr gut ankommt. Sperre auf der A8 München Richtung Stuttgart zwischen München-Langwied und dem Dreieck München-Eschenried. Da laufen Bergungsarbeiten. Auch Geduld braucht's auf der A95 Garmisch-Partenkirchen Richtung München zwischen dem Dreieck Starnberg und München-Fürstenried. Da ist nach einem Unfall auch ein Rettungshubschrauber im Einsatz. Bitte eine Gasse für die Rettungs- und Einsatzfahrzeuge bilden und vor allem auch frei halten. Dann haben wir auf der A7 einen recht langen Stau Füssen-Reute Richtung Ulm zwischen Illertissen und dem Dreieck Hittistetten. Da haben wir aktuell eine Wartezeit von fast 45 Minuten. A94 München Richtung Passau, Bergungsarbeiten Höhe München-Dagelfing. Und die neuesten Blitzer bayernweit nur bei uns. Da wird am Berg geblitzt in Erlangen, nicht weit entfernt davon zumindest. Am Adenauerring und auf der Autobahn gleich nochmal A3 Nürnberg-Würzburg ist das, genau bei Erlangen-Frauen-Aurach und in der Oberpfalz B15 bei Zirschenreuth. Staus und Blitzer gerne kostenlos melden 0800 994 9000. Gute Fahrt.
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0: 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Teddy Swims, Mr. Know-It-All.
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2: Das Antenne Bayern Wetter. Es ist ein richtig lauer Sommerabend. Perfekt für den Biergarten oder ja, was auch immer ihr noch so vorhabt. Es ist schön warm, teilweise immer noch so an die 30 Grad. Selb in Oberfranken, da sind es nur noch 22. Altusried im Allgäu 26. Hemau in der Oberpfalz 27 Grad. Heute Nacht wird es kühler, 16 bis 9 Grad. Die Nachtsternen klar. Morgen dann aber wieder Sonne pur. Es geht auf 29 bis 34 Grad rauf. Nur an den Alpen kann es am Nachmittag ein paar Wärmegewitter geben. 4 Minuten nach 7, hier ist das Antenne Bayern Verkehrszentrum. Wir wollen, dass ihr gut ankommt. Die Sperre auf der A8 München Richtung Stuttgart ist aufgehoben zwischen München-Langwied und dem Dreieck München-Eschenried. Der Stau löst sich hier jetzt auf. Dafür haben wir jetzt eine neue Sperre auf der A8 München Richtung Stuttgart zwischen Märklingen und Hohenstadt. Hier laufen Bergungsarbeiten. Die A95 auch weiterhin dicht. Garmisch-Partenkirchen Richtung München zwischen dem Dreieck Starnberg und München-Fürstenried. Hier ist nach einem Unfall auch ein Rettungshubschrauber im Einsatz. Deswegen bitte hier an die Rettungsgasse denken. A8 Salzburg Richtung München. Deswegen auch 11 Minuten Wartezeit aktuell. 9 Kilometer Stau. Und die A94 München Richtung Passau zwischen München am Moosfeld und Riem. Unfall, Bergung soll in Kürze losgehen. Die neuesten Blitzer bayernweit nur bei uns. In Mittelfranken A7 Würzburg Richtung Ulm am Kreuz Feuchtwangen-Kreilsheim. Schwaben B2 bei Gersthofen und dann der Bergblitzer in Mittelfranken noch bei Erlangen, also in Erlangen am Adenauerring. Vorsicht, wenn ihr da mit der Pass Seidler vielleicht unterwegs seid, beziehungsweise eure Mitfahrer. Also nicht zu viel tanken. Kommt gut und sicher an und wenn noch was ist, 0800 994 9000. Gute Fahrt.
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4: Das Antenne Bayern-Wetter, wenn bei euch im Garten oder am Balkon jetzt der Grill qualmt, dann könnt ihr euch freuen, dass es heute Nacht bzw. jetzt am Abend trocken bleibt. Immer noch relativ mild. Coburg in Oberfranken gerade gemessen 26 Grad, Gersthofen in Schwaben 27 und Pollenfeld in Oberbayern 26 Grad auch. So, und morgen geht es genauso schön weiter wie heute. Spitzenwerte zwischen 29 und 34 Grad. Nur an den Alpen, da könnte sich am späteren Nachmittag das ein oder andere Hitzegewitter bilden.
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4: Um 20 Uhr mit Yves Simon einen schönen guten Abend. Wer sein Fahrrad liebt, sollte sich dringend ein gutes Schloss zulegen. Denn in Bayern, da werden im Schnitt jeden Tag mehr als 60 Fahrräder und E-Bikes geklaut. Das zeigt eine Liste des Innenministeriums auf Anfrage der SPD. Insgesamt hat die Polizei im letzten Jahr gut 22.000 Fahrraddiebstähle registriert. Das waren allerdings schon deutlich weniger als in den Vorjahren. Die angezeigten Fälle gehen also immer weiter zurück. Die Schadenshöhe, die steigt allerdings, weil die E-Bikes einfach deutlich teurer sind als normale Fahrräder. Aufgeklärt werden nur die wenigsten Diebstähle, nur etwa 14%. Die Weltgesundheitsorganisation rechnet in Zentralafrika mit einer weiteren Verschärfung der Ebola-Situation. In Kongo und Uganda gibt es inzwischen rund 220 mutmaßliche Todesfälle und hunderte Verdachtsfälle. WHO-Chef Tedros will morgen ins Krisengebiet reisen. Im Münchner Tierpark Hellerbrunn hat sich ein 23-Jähriger heute bei der Suche nach einem verlorenen Schuh ins Bisongehege verirrt. Er war verbotenerweise über ein Geländer drüber gestiegen und hat den Notruf gewählt und sich dann hinter einem Elektrozaun in Sicherheit gebracht. Polizei und Tierparkmitarbeiter haben den Mann befreit. Er ist mit leichten Verletzungen ins Krankenhaus gebracht worden. Die Bisons sind unverletzt und sogar der Schuh ist wieder da. Jetzt gleich gilt's für Wolfsburg und Paderborn. Dem VfL droht der Abstieg in die zweite Liga in der Relegation um den letzten Startplatz im Fußball-Oberhaus. Nach dem 0:0 im Hinspiel stehen die Chancen 50-50. Wolfsburg stand schon viermal kurz vor einem Abstieg in die zweite Liga, hat es aber immer irgendwie noch hingebogen. Anpfiff ist um 20:30 Uhr und morgen Abend zeitgleich zählt es dann für Greuther Fürth. Da droht

0: Der Abstieg sogar in die dritte Liga. Gegner ist morgen Abend dann Essen. Ein etwas weniger ernster Wettbewerb. Der Münchner Tom Kopke hat zum dritten Mal in Folge das Käserennen im englischen Kloster gewonnen. Käserennen, was ist das, werdet ihr euch vielleicht fragen? Ja, da wird einfach ein Käseleib einen Berg runtergeschmissen und eine Horde Menschen, die rennt dann wie wild hinterher und versucht, den Leib irgendwie als erstes zu erwischen. Sogar der BBC hat im Stream live übertragen.
1: 1, 2, 3, Tom Kopke!
0: Und im nächsten Jahr will Tom auf jeden Fall wieder mit dabei sein. Das trendet gerade online. Die E-Ente, also das Auto um Citroën, bringt das Kultauto Ente zurück, aber in der E-Version und wohl schon für unter 15.000 Euro. Auf Social Media wird heiß diskutiert, wie der Klassiker in Zukunft aussehen könnte und ob er überhaupt noch eine Ähnlichkeit hat. In den Kommentaren schwanken die Reaktionen zwischen Skepsis, wird nicht dasselbe sein wie früher zum Beispiel, steht hier, oder große Vorfreude auf das Comeback. 8:03, wir wechseln rüber ins Antenne Bayern Verkehrszentrum. Wir wollen, dass ihr gut ankommt. Sperre auf der A94 Passau Richtung München zwischen Schwindeck und Dorfen. Bergungsarbeiten, ihr werdet umgeleitet über die ausgeschilderte U56. Weiter dicht die A95 Garmisch-Partenkirchen Richtung München zwischen dem Dreieck Starnberg und München-Fürstenried. Hier ist ein Rettungshubschrauber im Einsatz. Bitte unbedingt eine Rettungsgasse bilden. Dann haben wir aktuell Stau auf der A3 Linz Richtung Passau zwischen Pocking und Passau Süd, 1 Kilometer momentan. Dann die A8 München Richtung Stuttgart. Zwischen Merklingen und Hohenstadt ist die Autobahn wieder geöffnet, aber ihr werdet an der Unfallstelle vorbeigeleitet, rechnet mit stockendem Verkehr. Ansonsten die neuesten Blitzer bayernweit nur bei uns. Mittelfranken A7, Würzburg Richtung Ulm am Kreuz Feuchtwangen-Crailsheim, Oberbayern B23 bei Garmisch-Partenkirchen. Und wenn ihr gerade vom Berg in Erlangen kommt und da was getrunken habt, Vorsicht und auf gar keinen Fall fahren natürlich, aber auch langsam, denn am Adenauer Ring, da steht ab Blitzer. 0800 994 9000, das ist die Nummer ins Antenne Bayern Verkehrszentrum, die ist kostenlos. Wir wünschen eine gute und sichere Fahrt.
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1: Das Antenne Bayern Verkehrszentrum. Wir wollen, dass ihr gut ankommt. Da haben wir einmal die A94 München Richtung Passau. Zwischen Dorfen und Schwindeck 3 Kilometer Stau. Das dauert ungefähr eine Dreiviertelstunde länger. Die Richtungsfahrbahn ist dort gesperrt. Es laufen Bergungsarbeiten. Aber es gibt eine Umleitung, und zwar die U56. Und dann schauen wir noch auf die A95 Garmisch-Partenkirchen Richtung München. Zwischen dem Dreieck Starnberg und München-Fürstenried. Die ist für den Durchgangsverkehr gesperrt. Hier ist ein Rettungshubschrauber im Einsatz, weil es einen Unfall gegeben hat. Allen unterwegs eine gute und vor allem eine sichere Fahrt. Die neuesten Blitzer bayernweit nur bei uns. Da haben wir einen auf der A3 bei Erlangen. Dann steht auf der A9 bei Ingolstadt ein Blitzer und auch auf der B2 bei Garmisch-Partenkirchen wird geblitzt. Wenn ihr noch was habt, Staus oder Blitzer, dann meldet es uns immer gerne kostenlos unter der 0800 994 9000.

0: Außenantenne Bayernwetter. Was für ein herrlicher, ja, eigentlich schon Sommertag, gefühlt zumindest. Auch in der Nacht sind keine Wolken unterwegs und der Himmel wird sternenklar. Dazu sinken die Temperaturen auf 15 bis 8 Grad. Morgen scheint die Sonne wieder von früh bis spät. Über den Bergen gibt es ein paar lockere Quellwolken, aber alles ganz harmlos. Die Höchstwerte klettern auf 28 bis 33 Grad.
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0: Mit Helen Martin, grüß Gott. Nach einem Brandanschlag auf zwei Strommasten im oberbayerischen Garching ermittelt der Staatsschutz. Bayern-Reporterin Katrin Steinberger in Oberbayern.
2: Innenminister Herrmann spricht von Sabotage und er geht davon aus, dass die Feuer absichtlich gelegt wurden. Für einen Blitzeinschlag sind die beiden Masten einfach zu weit auseinander. Außerdem suchen die Ermittler nach Zeugen, die um kurz vor vier heute Morgen was Verdächtiges gesehen haben. Passiert ist das Ganze nicht weit weg von der A9 an der Ausfahrt Garching Nord.
0: Die Diskussion über die mögliche Kürzung des Elterngeldes geht weiter. Der parlamentarische Geschäftsführer der SPD, Wiese, hat der Rheinischen Post gesagt, das Elterngeld sei für viele junge Familien sehr wichtig. Er will, dass Familienministerin Prien woanders kürzt. Der Sozialverband VdK argumentiert außerdem, dass das Elterngeld seit 2007 nicht an die Inflation angepasst worden sei. Im Koalitionsvertrag hatte Schwarz-Rot eigentlich vereinbart, das Elterngeld zu stärken. Bei der geplanten Rentenreform müssen auch Pensionen von Beamten einbezogen werden, zumindest wenn es nach der Jungen Union geht. Das hat der Vorsitzende der Jungen Union, Winkel, im Podcast Table Today gesagt. Jan-Henner Reitze mit den Einzelheiten.
3: Mindestens müssten die Erhöhungen von Pensionen abgedämpft werden, sagt der Chef der Jugendorganisation von CDU und CSU. Man könne nicht über eine Kürzung beim Elterngeld nachdenken und gleichzeitig Altersbezüge von Beamten unangetastet lassen, sagt Winkel. Eine Kommission ist dabei, bis Ende Juni Vorschläge für eine Rentenreform auszuarbeiten. Möglichkeiten sind ein höheres Eintrittsalter in die gesetzliche Rente oder eine Senkung des Rentenniveaus.
0: Papst Leo hat seine erste Enzyklika veröffentlicht. Das ist eine Art Regierungserklärung. Dabei hat der Pontifex künstliche Intelligenz in den Mittelpunkt gestellt. In dem Lehrschreiben warnt er vor den Risiken von KI, fordert klare Regeln und betont, Entscheidungen über Leben und Tod dürften keinesfalls Maschinen überlassen werden. Allerdings sieht der Papst auch Chancen in der künstlichen Intelligenz. Die am besten versorgte Kommune in Deutschland ist bei uns in Bayern. Und zwar ist es Haar bei München. Das ist bei einer Studie des Instituts der deutschen Wirtschaft rausgekommen. Da wurden verschiedene Kategorien wie zum Beispiel Freizeitangebote, der ÖPNV oder auch das Angebot an Schule und Arztpraxen untersucht. Nur bei der Kategorie schnelles Internet hat Haar ein bisschen schwächer abgeschnitten. Das trendet gerade online. Ein leckeres Tiramisu geht immer. Das zeigt jetzt ein Radinfluencer auf Instagram. Statt eines Fahrradkorbs hat er sich einfach kurzerhand eine Tiramisu

0: Schuhform vorne am Lenker befestigt. Während des Fahrens gönnt er sich immer mal wieder einen großen Löffel, die ein Video zeigt. Ziemlich kreativ und die passende Stärkung für eine längere Radtour. Die Kalorien werden dann auch gleich wieder abtrainiert. Ganz praktisch. Das Antenne Bayern Verkehrszentrum. Wir wollen, dass ihr gut ankommt. Da schauen wir einmal auf die A8 Salzburg Richtung München. Zwischen Bad Reichenhall und Neukirchen 4 Kilometer Stau. Da dauert es aktuell ungefähr 25 Minuten länger. Dann die A95 Garmisch-Partenkirchen Richtung München. Zwischen dem Dreieck Starnberg und München-Fürstenried 2 Kilometer Stau. Macht einen Plus von ungefähr 20 Minuten. Da hat es einen Unfall gegeben. Die Fahrbahn ist dort auf einen Fahrstreifen verengt. Und dann noch die B2 Mittenwald-Weilheim. Zwischen dem Abzweig nach Eberfing und dem Abzweig nach Lengenleich. Auch da hat es einen Unfall gegeben. Die Straße ist in beide Richtungen gesperrt. Allen unterwegs eine gute und vor allem eine sichere Fahrt. Die neuesten Blitzer bayernweit nur bei uns. Geblitzt wird auf der A7 bei Feuchtwangen. Dann haben wir auf der B15 bei Tirschenreuth einen Blitzer und auch auf der B85 bei Tiefenbach wird geblitzt. Wenn ihr noch was habt, Staus oder Blitzer, dann meldet es uns immer gerne kostenlos unter der 0800 994 9000.
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0: das Antenne Bayern Verkehrszentrum. Wir wollen, dass ihr gut ankommt. Wir starten mit der A3 Nürnberg Richtung Passau. Bitte aufpassen, zwischen Passau Nord und der Raststätte Donautal West, da laufen Löscharbeiten, da brennt ein Auto. Dann die A8 München Richtung Stuttgart, da läuft eine Unfallaufnahme zwischen Merklingen und Hohenstadt. Aktuell 5 Kilometer Stau, da braucht ihr 19 Minuten länger. Und noch die A95 Garmisch-Partenkirchen Richtung München. Bitte aufpassen, hier gab es einen Unfall zwischen dem Dreieck Starnberg und München-Fürstenried. Die neuesten Blitzer bayernweit nur bei uns stehen auf der A3 auf Höhe Erlangen-Frauenaurach, auf der B23 hier bei Garmisch-Partenkirchen und in Neu-Ulm auf der B10. Wenn ihr noch was habt, Staus oder Blitzer, ihr erreicht uns immer kostenlos unter der 0800 994 9000. Gute Fahrt euch.
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Achtung, Autofahrer, hier ist das Antenne Bayern Verkehrszentrum. Wir haben einen Geisterfahrer auf der A99 der Westumfahrung München Richtung Nürnberg und zwar zwischen Germering Nord und München Lochhausen. Ich wiederhole nochmal, Achtung, ein Geisterfahrer, der ist gerade unterwegs auf der A99 der Westumfahrung München Richtung Nürnberg. Da kommt euch entgegen zwischen Germering Nord und München Lochhausen. Bitte fahrt in diesem Bereich in beiden Richtungen sehr vorsichtig. Nicht nebeneinander, aber holt auch nicht. Wir melden sofort, wenn die Gefahr nicht mehr besteht.

0: Hier ist das Antenne Bayern Verkehrszentrum. Wir haben jetzt die Geisterfahrer-Entwarnung. Für die A99, die Westumfahrung München Richtung Nürnberg, keine Gefahr mehr. Zwischen Germering Nord und München-Lochhausen. Gute Fahrt euch.
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4: Würde ich fragen, welches kirchliche Fest das beliebteste sei, dann wüsste ich die Antworten gleich. Meistens kommt dabei aber raus, Pfingsten hat irgendwie ein Imageproblem. Weihnachten hat die Geschenke, Ostern wenigstens Schokolade, aber Pfingsten. Viele ahnen nur, irgendwo war da mal eine Taube am Start. Aber wir feiern dieses Fest immerhin 2 Tage lang, weil Pfingsten davon erzählt, dass Gott die Menschen nicht ahnungslos zurückgelassen hat in dieser Welt. Man kennt ja dieses genervt hingebrummte Herr, schmeiß Hirn vom Himmel. Und Gott hat diese Bitte wirklich erhört. So wird es zumindest erzählt. Da sitzen damals die Jesus-Leute beieinander und starren vor sich hin, verängstigt, verwirrt, mit wilden Gerüchten beschäftigt und ahnungslos, wie es weitergehen soll. Und dann kommt dieser Geist, Gottes heiliger Geist, der kein Wellnessgeist ist oder der sich anfühlt wie nach einer Yogastunde, sondern einer, der das Licht anmacht, Verständnis stiftet und den Menschen den Rücken gerade richtet. Die Bibel erzählt, plötzlich reden da alles so, dass sie sich verstehen, ohne alles voneinander zu wissen. Ich glaube, der Heilige Geist ist das genaue Gegenteil von Rechthaberei. Es ist vielmehr die Erlaubnis, der andere könnte ja auch was Wahres erzählen. Gottes Nähe fängt genau dort an, wo man aufhört, gewinnen zu wollen. Ich wünsche euch fröhliche, freundliche Pfingstferien. Norbert Roth, Evangelische Redaktion.
5: Das Antenne Bayern Wetter. Jetzt am späten Abend und auch in der Nacht sind keine Wolken unterwegs. Der Himmel, der ist überall sternenklar. Die Werte gehen runter auf 15 bis 8 Grad. Heute, da wird es ein genauso schöner Sommertag wie gestern. Die Sonne scheint von früh bis spät. Nur bei den Bergen gibt es ein paar lockere Quellwolken, aber alles ganz harmlos. Die Höchstwerte 28 bis 33 Grad.
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5: Mit Hendrik Daum einen schönen guten Abend. Die Gemeinde Haar bei München ist laut einer Studie die bestversorgte Kommune Deutschlands. Das Institut der deutschen Wirtschaft hat unter anderem die Anbindung mit Bus und Bahn, Schulen, Arztpraxen und Freizeitangebote bewertet. Nur beim schnellen Internet schneidet Haar ein bisschen schlechter ab. Dahinter folgen Offenbach, Frankfurt, Eschenborn und auf Platz 5 schon Memmingen. Fast jeder Beamte in Deutschland ist privat versichert. Doch das sollte sich ändern, zumindest wenn es nach dem Wirtschaftsweisen Truger geht. Der hat in der neuen Osnabrücker Zeitung gefordert, dass auch Beamte in die gesetzliche Krankenversicherung einzahlen sollen. Dadurch könnte man laut Truger die finanziellen Probleme der Kassen lindern. Das System ist so, wie es jetzt ist, völlig falsch, so Truger. Mehr als 200 Tote und über 900 Verdachtsfälle. Die Weltgesundheitsorganisation sieht die Ebola-Epidemie in der Demokratischen Republik Kongo bisher nicht unter Kontrolle. Es werde erst noch schlimmer werden, bevor es besser wird, so WHO-Chef Tedros. Man tue alles, um Ausrüstung in die betroffene Region zu bringen und die Eindämmungsmaßnahmen voranzubringen. Tedros will morgen persönlich in das Land reisen. Als gute Vorbilder in der Gesellschaft vorangehen, dazu hat Bayerns Innenminister Herrmann die evangelischen Christen im Freistaat aufgerufen. Beim Bayerischen Kirchentag auf dem Hesselberg hat der CSU-Politiker außerdem appelliert, Christen sollten Hass und Hetze widersprechen, am Stammtisch wie im Handychat. In dem Zusammenhang hat Herrmann vor einer offenen Kirchenfeindlichkeit der AfD im ostdeutschen Wahlkampf gewarnt. Wir schauen zum Tennis. Da hat Eva Liss bei den French Open die 2. Runde erreicht. Die 24-Jährige hat ihre Auftaktpartie in Paris gegen die Kroatin Petra Marcinko mit 6:3 und 6:0 gewonnen. Trotz extremer Hitze. Tatjana Maria und Ella Seidel sind dagegen beide in der ersten Runde ausgeschieden. Und das trendet gerade online, ein hochemotionaler Abschied beim englischen Fußballclub Manchester City. Trainerikone Pep Guardiola hört nach 10 Jahren auf. Und nach dem letzten Spiel würdigten die Fans von Man City den Erfolgscoach minutenlang mit lautstarkem Applaus. Dabei flossen viele Tränen, als ein Video mit prägenden Szenen aus Guardiolas Amtszeit gezeigt wurde. Auch bei ihm selbst auf dem Rasen stehend fragt er die Fans auf den Zuschauerrängen: Warum liebt ihr mich so sehr? Warum tut ihr mir das denn an? Das Antenne Bayern Verkehrszentrum. Wir wollen, dass ihr gut ankommt. Die A3 haben wir in Nürnberg Richtung Passau. Bitte aufpassen zwischen Passau Nord und der Raststätte Donautal West. Da laufen nach einem Fahrzeugbrand jetzt die Aufräumarbeiten. Dann schauen wir auf die A8 München Richtung Stuttgart. Hier eine Unfallaufnahme zwischen Märklingen und Hohenstadt. Aktuell noch 3 Kilometer Stau. Da braucht ihr eine Viertelstunde länger. Und noch die A73 Bamberg Richtung Suhl. Bitte hier vorsichtig fahren auf Höhe Lichtenfeld Süd. Da sind auf dem Standstreifen Fahrradfahrer unterwegs. Die neuesten Blitzer bayernweit nur bei uns stehen auf der A3 auf Höhe Erlangen-Frauenaurach, auf der B23 hier bei Garmisch-Partenkirchen und in

0: Ulm auf der B10. Wenn ihr noch was habt, Staus oder Blitzer, ihr erreicht uns immer kostenlos unter der 0800 994 9000. Gute Fahrt euch.
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0: Das Antenne Bayern Verkehrszentrum. Wir wollen, dass ihr gut ankommt. Die A3 haben wir Nürnberg Richtung Passau. Hier laufen zwischen Passau Nord und der Raststätte Donautal West nach einem Fahrzeugbrand jetzt die Bergungs- und Aufräumarbeiten. Bitte hier vorsichtig fahren. Dann die A6 Nürnberg Richtung Pilsen. Auch hier bitte aufpassen zwischen Altdorf-Leinburg und Ahlfeld. Da liegt ein totes Reh auf der Straße. Und die A8 München Richtung Stuttgart. Hier läuft nach wie vor eine Unfallaufnahme zwischen Merklingen und Hohenstadt. Die neuesten Blitzer bayernweit nur bei uns stehen auf der B15 bei Tirschenreuth in Greinau in der Alpspitzstraße und in Neu-Ulm hier auf der B10. Wenn ihr noch was habt, Staus oder Blitzer, ihr erreicht uns immer kostenlos unter der 0800 994 9000. Gute Fahrt euch.
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1: Das Antenne Bayern Wetter. Jetzt am späten Abend und auch in der Nacht sind keine Wolken unterwegs. Der Himmel, der ist überall sternenklar. Die Werte gehen runter auf 15 bis 8 Grad. Heute, da wird es ein genauso schöner Sommertag wie gestern. Die Sonne scheint von früh bis spät. Nur bei den Bergen gibt es ein paar lockere Quellwolken, aber alles ganz harmlos. Die Höchstwerte 28 bis 33 Grad.
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1: Mit Hendrik Daum, grüß Gott. Am späten Abend ist auf einem Recyclinghof in Fürth ein Feuer ausgebrochen. Aktuell brennen dort zwei große Container. Das teilte die Polizei gerade eben mit. Die Feuerwehr ist mit einem Großaufgebot vor Ort. Da die Rauchentwicklung in dem Gebiet rund um den Recyclinghof in der Hafenstraße sehr stark sei, sollen Anwohner Fenster und Türen geschlossen halten. Bei der geplanten Rentenreform müssen auch Pensionen von Beamten einbezogen werden, zumindest wenn es nach der Jungen Union geht. Das hat der Vorsitzende der Jungen Union Winkel im Podcast Table Today gesagt. Jan-Henner Reitze hat die Einzelheiten.
2: Mindestens müssten die Erhöhungen von Pensionen abgedämpft werden, sagt der Chef der Jugendorganisation von CDU und CSU. Man könne nicht über eine Kürzung beim Elterngeld nachdenken und gleichzeitig Altersbezüge von Beamten unangetastet lassen, sagt Winkel. Eine Kommission ist dabei, bis Ende Juni Vorschläge für eine Rentenreform auszuarbeiten. Möglichkeiten sind ein höheres Eintrittsalter in die gesetzliche Rente oder eine Senkung des Rentenniveaus.
1: Russland hat weitere schwere Angriffe auf die ukrainische Hauptstadt Kiew angekündigt. Es soll eine Reihe systematischer Schläge geben, heißt es aus dem russischen Verteidigungsministerium. Ziele sollen demnach Rüstungsbetriebe, Entscheidungszentren und Kommandoposten in Kiew sein. Erst in der Nacht auf gestern stand Kiew massiv unter Beschuss. Der Ebola-Ausbruch in Afrika dürfte sich wohl weiter zuspitzen. Davon jedenfalls geht die Weltgesundheitsorganisation aus. Man tue alles, um Ausrüstung in die betroffene Region zu bringen und die Eindämmungsmaßnahmen voranzubringen, heißt es von der WHO. Deren Chef Tendros wird morgen in den Kongo reisen. Dort sind mehr als 200 Menschen schon an Ebola gestorben. Es gibt über 900 Verdachtsfälle. Papst Leo hat seine erste Enzyklika veröffentlicht. Das ist eine Art Regierungserklärung. Dabei hat der Pontifex künstliche Intelligenz in den Mittelpunkt gestellt. In dem Lehrschreiben warnt er vor den Risiken von KI, fordert klare Regeln und betont, Entscheidungen über Leben und Tod dürften keinesfalls Maschinen überlassen werden. Allerdings sieht der Papst auch Chancen in der künstlichen Intelligenz. Und das trendet gerade online. Ein leckeres Tiramisu, das geht ja immer. Und das zeigt jetzt auch ein Rad-Influencer auf Instagram. Statt eines Fahrradkorbs hat der sich einfach mal kurzerhand eine Tiramisu-Form vorne am Lenker befestigt. Und während des Fahrens, da gönnt er sich immer mal wieder einen großen Löffel, wie ein Video zeigt. Ziemlich kreativ und die passende Stärkung für eine längere Radtour. Und gleichzeitig noch ganz praktisch, die Kalorien, die werden dann auch gleich wieder abtrainiert. Das Antenne Bayern Verkehrszentrum. Wir wollen, dass ihr gut ankommt. Wir starten mit der A70 Bamberg Richtung Schweinfurt-Werneck. Bitte aufpassen zwischen Bamberg und Hallstatt. Da liegen mehrere Kisten auf der Fahrbahn. Dann haben wir die A93 Holledau Richtung Regensburg. Auch hier vorsichtig fahren. Zwischen Abensberg und Hausen liegt ein totes Tier auf der Straße. Und die A93 Rosenheim-Kiefersfelden hier in beiden Richtungen. Zwischen Brandenburg und Oberaudorf Gefahr durch Rehe auf der Fahrbahn. Die neuesten Blitzer bayernweit nur bei uns stehen auf der B15 bei Tirschenreuth. In Greinau in der Alpenspitzstraße und in Neu-Ulm hier auf der B10. Wenn ihr noch was habt, Staus oder Blitzer, ihr erreicht uns immer kostenlos unter der 0800 994 9000. Gute Fahrt euch.
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das Antenne Bayern Verkehrszentrum. Wir wollen, dass ihr gut ankommt. Wir starten mit der A70 Bamberg Richtung Schweinfurt-Werneck. Bitte aufpassen, zwischen Bamberg und Hallstatt, da liegen mehrere Kisten auf der Fahrbahn. Dann haben wir die A93 Holledau Richtung Regensburg. Auch hier vorsichtig fahren, zwischen Abensberg und Hausen liegt ein totes Tier auf der Straße. Und die A93 Rosenheim-Kiefersfelden, hier in beiden Richtungen, zwischen Brandenburg und Oberaudorf, Gefahr durch Rehe auf der Fahrbahn. Die neuesten Blitzer bayernweit nur bei uns stehen auf der B15 bei Tirschenreuth in Greinau in der Alpspitzstraße und in Neu-Ulm hier auf der B10. Wenn ihr noch was habt, Staus oder Blitzer, ihr erreicht uns immer kostenlos unter der 0800 994 9000. Gute Fahrt euch.

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0: Das Antenne Bayern Wetter. Einen sternenklaren Himmel können wir im Moment bewundern. Dabei kühlt es bis in der Früh ab auf 15 bis 8 Grad. Auch heute scheint die Sonne wieder von früh bis spät. Nur über den Bergen gibt es ein paar lockere Quellwolken, aber alles ganz harmlos. Die Höchstwerte klettern heute auf 28 bis heiße 33 Grad.
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0: Mit Hendrik Daum, grüß Gott. Gleich zwei bayerische Gemeinden sind unter den Top 5 der am besten versorgten Kommunen Deutschlands. H in Oberbayern und Memmingen im Allgäu. H führt mit Platz 1 das Ranking sogar an. Das Institut der deutschen Wirtschaft hat unter anderem die Anbindung mit Bus und Bahn, Schulen, Arztpraxen und Freizeitangebote bewertet. Dahinter folgen Offenbach, Frankfurt, Eschenborn und auf Platz 5 dann Memmingen. In Deutschland wird weiter über die mögliche Kürzung des Elterngeldes diskutiert. Der parlamentarische Geschäftsführer der SPD, Wiese, hat jetzt in der Rheinischen Post gesagt, das Elterngeld sei für viele junge Familien sehr wichtig. Er forderte die zuständige Familienministerin Prien von der CDU auf, möglichst woanders zu kürzen. Die schwarz-rote Koalition hatte in ihrem Koalitionsvertrag eigentlich vereinbart, das Elterngeld zu stärken und Mindest- sowie Höchstbetrag anzuheben. Die Weltgesundheitsorganisation warnt vor einer Verschlimmerung der Ebola-Epidemie in Afrika. In der Demokratischen Republik Kongo und in Uganda breite sich die Krankheit schneller aus, als Gegenmaßnahmen ergriffen werden könnten, heißt es. Die WHO hat den Ausbruch der seltenen Form des Ebola-Virus bereits zu einer gesundheitlichen Notlage von internationaler Tragweite erklärt. In Österreich ist ein 18-jähriger Mountainbiker aus Bayern tödlich verunglückt. Der Vorfall ereignete sich auf einer Downhill-Strecke in Leogang im Bundesland Salzburg. Der junge Mann war beim Abfahren gestürzt und hatte sich schwere Verletzungen zugezogen. Er starb später im Krankenhaus. Erst im vergangenen Jahr waren in Leogang zwei Menschen beim Downhill-Fahren ums Leben gekommen. Tränen in Wolfsburg, grenzenloser Jubel in Paderborn. Der VfL Wolfsburg ist erstmals in seiner Vereinsgeschichte aus der Fußball-Bundesliga abgestiegen. Die Niedersachsen verloren am späten Abend das Rückspiel der Relegation beim SC Paderborn mit 1:2 nach Verlängerung. Das Hinspiel war 0:0 ausgegangen. Für Paderborn geht es damit nach 6 Jahren wieder zurück in die Bundesliga. Und das trendet gerade online. Ein hochemotionaler Abschied beim englischen Fußballclub Manchester City. Trainerikone Pep Guardiola hört nach 10 Jahren auf. Und nach dem letzten Spiel, da würdigten die Fans von Man City den Erfolgscoach minutenlang mit lautstarkem Applaus. Dabei flossen auch viele Tränen, auch bei ihm selbst. Auf dem Rasen stehen, fragte er die Fans auf den Zuschauerrängen: Warum liebt ihr mich so? Warum tut ihr mir das an? Das Antenne Bayern Verkehrszentrum. Wir wollen, dass ihr gut ankommt. Im Moment haben wir keine Meldungen. Ihr habt überall freie Fahrt. Die neuesten Blitzer bayernweit nur bei uns stehen in Erlangen auf dem Adenauer Ring, in Weisendorf in der Auracher Bergstraße und in Neu-Ulm hier auf der B28. Wenn ihr noch was habt, Staus oder Blitzer, ihr erreicht uns immer kostenlos unter der 0800 994 9000. Gute Fahrt euch.
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Landesantenne Bayern Verkehrszentrum. Wir wollen, dass ihr gut ankommt. Auf der A9 München Richtung Nürnberg gab es einen Unfall, und zwar auf Höhe Kreuz Neufahren. Bitte fahrt hier vorsichtig. Und dann haben wir noch die A93 Weiden Richtung Hof. Hier zwischen Neustadt an der Waldnaab und Windisch-Eschenbach. Gefahr durch Fahrzeugteile auf der Straße. Die neuesten Blitzer bayernweit. Nur bei uns stehen auf der B470 auf Höhe Eschenbach in der Oberpfalz, in Garmisch-Partenkirchen auf der B2 und auf der B19 einer hier bei Fischen im Allgäu. Wenn ihr noch was habt, Staus oder Blitzer, ihr erreicht uns immer kostenlos unter der 0800 994 9000. Gute Fahrt euch.

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0: Das Antenne Bayern Wetter. Einen sternenklaren Himmel können wir im Moment bewundern. Dabei kühlt es bis in der Früh ab auf 15 bis 8 Grad. Auch heute scheint die Sonne wieder von früh bis spät. Nur über den Bergen gibt es ein paar lockere Quellwolken, aber alles ganz harmlos. Die Höchstwerte klettern heute auf 28 bis heiße 33 Grad.
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0: Mit Hendrik Daum, grüß Gott. Die Waldbrandgefahr ist aktuell in weiten Teilen Bayerns hoch. Der Deutsche Wetterdienst stuft die Gefahr vor allem in der Mitte

0: des Freistaats derzeit auf Stufe 4 ein. Das ist die zweithöchste Warnstufe. In den kommenden Tagen soll dann voraussichtlich ganz Bayern von der hohen Waldbrandgefahr betroffen sein. Besonders in und um Nürnberg dürfte der Prognose zufolge die höchste Warnstufe 5 ausgerufen werden. Bei der geplanten Rentenreform müssen auch Pensionen von Beamten einbezogen werden. Zumindest, wenn es nach der Jungen Union geht. Das hat der Vorsitzende der Jungen Union Winkel im Podcast Table Today gesagt. Jan-Henner Reitze mit den Einzelheiten.
1: Mindestens müssten die Erhöhungen von Pensionen abgedämpft werden, sagt der Chef der Jugendorganisation von CDU und CSU. Man könne nicht über eine Kürzung beim Elterngeld nachdenken und gleichzeitig Altersbezüge von Beamten unangetastet lassen, sagt Winkel. Eine Kommission ist dabei, bis Ende Juni Vorschläge für eine Rentenreform auszuarbeiten. Möglichkeiten sind ein höheres Eintrittsalter in die gesetzliche Rente oder eine Senkung des Rentenniveaus.
0: Papst Leo hat seine erste Enzyklika veröffentlicht. Das ist eine Art Regierungserklärung. Dabei hat der Pontifex künstliche Intelligenz in den Mittelpunkt gestellt. In dem Lehrschreiben warnt er vor den Risiken von KI, fordert klare Regeln und betont, Entscheidungen über Leben und Tod dürften keinesfalls Maschinen überlassen werden. Allerdings sieht der Papst auch Chancen in der künstlichen Intelligenz. Mehr als 200 Tote und über 900 Verdachtsfälle. Die Weltgesundheitsorganisation sieht die Ebola-Epidemie in der Demokratischen Republik Kongo bisher nicht unter Kontrolle. Es werde erst noch schlimmer werden, bevor es vielleicht besser wird, so WHO-Chef Tedros. Man tue alles, um Ausrüstung in die betroffene Region zu bringen und die Eindämmungsmaßnahmen voranzubringen. Tedros will heute persönlich nach Kongo reisen. Tränen in Wolfsburg, grenzenloser Jubel in Paderborn. Der VfL Wolfsburg ist erstmals in seiner Vereinsgeschichte aus der Fußball-Bundesliga abgestiegen. Die Niedersachsen verloren am späten Abend das Rückspiel der Relegation beim SC Paderborn mit 1:2 nach Verlängerung. Das Hinspiel war 0:0 ausgegangen. Für Paderborn geht es damit nach 6 Jahren wieder zurück in die Bundesliga. Und das trendet gerade online, das vollkommen unfassbare Video einer Paragliderin aus Österreich. In der Nähe von Zell am See wird sie von einer Cessna vom Himmel geholt. Das kleine Flugzeug kommt von hinten angerast und zerfetzt ihren Schirm komplett. Die Frau stürzt im freien Fall Richtung Boden, kann dabei aber zum Glück gerade noch ihren Notschirm öffnen. Die Landung ist hart, aber sie bleibt wie durch ein Wunder unverletzt. Das Antenne Bayern Verkehrszentrum. Wir wollen, dass ihr gut ankommt. 2 Unfälle haben wir. Einmal die A9 München Richtung Nürnberg. Hier passiert auf Höhe Kreuz Neufahren und die A92 Deggendorf Richtung München. Hier der Unfall zwischen Plattling Nord und Plattling West. Bitte fahrt vorsichtig. Die neuesten Blitzer bayernweit nur bei uns stehen auf der A3 bei Erlangen-Frauenaurach, in München in der Bodenseestraße und in Gersthofen auf der B2. Wenn ihr noch was habt, Staus oder Blitzer, ihr erreicht uns immer kostenlos unter der 0800 994 9000. Gute Fahrt euch.
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Landesantenne Bayern Verkehrszentrum. Wir wollen, dass ihr gut ankommt. Zwei Unfälle haben wir. Einmal die A9 München Richtung Nürnberg. Hier passiert auf Höhe Kreuz Neufahren. Und die A92 Deggendorf Richtung München. Hier der Unfall zwischen Plattling Nord und Plattling West. Bitte fahrt vorsichtig. Die neuesten Blitzer bayernweit nur bei uns stehen auf der A3 bei Erlangen-Frauenaurach, in München in der Bodenseestraße und in Gersthofen auf der B2. Wenn ihr noch was habt, Staus oder Blitzer, ihr erreicht uns immer kostenlos unter der 0800 994 9000. Gute Fahrt euch.

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1: Das Antenne Bayern Wetter. Einen sternenklaren Himmel können wir im Moment bewundern. Dabei kühlt es bis in der Früh ab auf 15 bis 8 Grad. Auch heute scheint die Sonne wieder von früh bis spät. Nur über den Bergen gibt es ein paar lockere Quellwolken, aber alles ganz harmlos. Die Höchstwerte klettern heute auf 28 bis heiße 33 Grad.
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1: Mit Hendrik Daum, grüß Gott. Gleich zwei bayerische Gemeinden sind unter den Top 5 der am besten versorgten Kommunen Deutschlands. H in Oberbayern und Memmingen im Allgäu. H führt mit Platz 1 das Ranking sogar an. Das Institut der deutschen Wirtschaft hat unter anderem die Anbindung mit Bus und Bahn und die Qualität von Schulen, Arztpraxen und Freizeitangeboten bewertet. Auf H folgen Offenbach, Frankfurt, Eschenborn und auf Platz 5 dann Memmingen. In der SPD und der Jungen Union wächst der Widerstand gegen Kürzungen beim Elterngeld. Der parlamentarische Geschäftsführer der SPD, Wiese, sagte, das Elterngeld sei für junge Familien sehr wichtig. Er rief Bundesfamilienministerin Prien von der CDU auf, in anderen Bereichen zu sparen. Auch der Vorsitzende der Jungen Union